0: Parteien beraten heute sowohl das CDU-Präsidium als auch der Vorstand der Bundestagsfraktion. Bundeskanzler und CDU-Chef Merz hatte angekündigt, sich mit CSU-Chef Söder zu besprechen und bald einen Vorschlag für die Nachfolge zu machen. Im ZDF-Interview kritisierte Merz Spahn für dessen Informationspolitik. Er habe die Partei und die Fraktion erst sehr spät über alles in Kenntnis gesetzt. Dass die Elternschaft über eine Leihmutter aus den USA eine solche Empörung auslöse, habe er aber nicht erwartet, so Merz. In Deutschland gibt es zunehmend Menschen, die ihre frühere Kriegsdienstverweigerung widerrufen. Das berichtet das Redaktionsnetzwerk Deutschland und beruft sich auf das Bundesamt für Familie und zivilgesellschaftliche Aufgaben. Demnach sind nach einem Anstieg in den vergangenen Jahren im ersten Halbjahr 2026 bereits über 400 Widerrufe eingegangen. Hochgerechnet auf das Gesamtjahr bedeutet das einen Rekord. Wie zuletzt bekannt wurde, steigt aber auch die Zahl der Verweigerer. Im ersten Halbjahr waren es bereits mehr als 5.800. Im Irankrieg ist keine Deeskalation in Sicht. Auch in dieser Nacht melden mehrere Golfstaaten Angriffe. Kuwaits Armee teilte mit, dass Drohnen aus dem Iran abgewehrt würden. Auch in Bahrain heulten die Sirenen. Und auch das US-Militär setzt nach eigenen Angaben seine Angriffe auf den Iran fort. Es ist die 9. Nacht in Folge. Medienberichten zufolge verlegen die USA wegen der jüngsten Eskalation weitere Kampfjets in die Region. Das waren die Nachrichten. Das Wetter in Deutschland. Im Norden gewittrige Schauer bei 15 bis 6 Grad. Am Tage im Norden etwas Regen oder Gewitter, im Süden viel Sonne bei 18 Grad in der Uckermark und bis 26 Grad im Markgräflerland. Am Dienstag oft heiter bis 27 Grad. Es ist 2:03 Uhr.
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1: Um 3 Uhr mit Ronald Lessig. Spanien hat die Fußball-Weltmeisterschaft gewonnen. Die Spanier setzten sich im Finale mit 1:0 nach Verlängerung gegen den vorherigen Weltmeister Argentinien durch. Aus dem ARD-WM-Team Hendrik Lückhoff.
2: Es war ein einseitiges Finale. Spanien dominierte von Beginn an, vergab aber gerade in der zweiten Hälfte beste Chancen. So ging es in die Verlängerung. Für Argentinien aber nur noch zu zehnt. Enzo Fernandes sah gelb-rot. In der 106. Minute erlöste dann Ferran Torres die Spanier mit dem 1:0 Siegtreffer. So jubelt Spanien über den hochverdienten zweiten WM-Titel. US-Präsident Donald Trump überreichte den goldenen Pokal. Für die Argentinier um Lionel Messi, der nach dem Finale weinte, ist der Traum von der Titelverteidigung ausgeträumt. In der Halbzeitshow traten unter anderem Shakira, Madonna, Justin Bieber und Coldplay auf.
1: Der Rücktritt von Unionsfraktionschef Spahn beherrscht das anstehende Treffen der CDU-Spitze heute in Berlin. Bundeskanzler Merz hatte angekündigt, in Absprache mit CSU-Chef Söder zügig jemanden für die Nachfolge vorzuschlagen. Torben Lehning im ARD-Hauptstadtstudio berichtet, wie es jetzt konkret weitergehen könnte.
3: Wir wissen nach ARD-Hauptstadtstudio-Informationen, dass Söder und der Bundeskanzler bereits miteinander in Verhandlungen stehen. Und bei den Gremiensitzungen, da wäre natürlich ein sehr guter Zeitpunkt für einen Aufschlag. Wir wissen auch, dass der Fraktionsvorstand sich ebenfalls treffen wird, um darüber zu beraten, wann alle Unionsabgeordneten nach Berlin kommen können, um möglichst umgehend, nachdem es einen Vorschlag von Söder und Merz gibt, dann darüber zu beraten und gegebenenfalls auch zur Wahl schreiten zu können. Wir hören aus der Unionsfraktion, es darf nicht mehr um Wochen gehen, es darf jetzt nur noch um wenige Tage gehen.
1: Im Iran-Krieg ist keine Deeskalation in Sicht. Es werden wieder Angriffe gemeldet. Das US-Militär führt nach eigenen Angaben die 9. Nacht in Folge Attacken gegen den Iran. Von dort gibt es Berichte über Explosionen in mehreren Gebieten. Auch Teheran hat wieder Ziele in den Golfstaaten ins Visier genommen. Kuwaits Armee teilte mit, dass Drohnen aus dem Iran abgewehrt würden. Auch in Bahrain heulten die Sirenen. Außerdem soll in der Straße von Hormuz ein Schiff brennen. Bei der Tour de France hat der belgische Radrennprofi Remco Evenepoel die 15. Etappe gewonnen. Der zweimalige Gesamtsieger Jonas Vingegaard aus Dänemark musste nach einem Sturz die Tour verletzungsbedingt abbrechen. Der Slowene Tadej Pogacar führt weiter die Gesamtwertung an. Das waren die Nachrichten. Das Wetter in Deutschland. Im Norden gewittrige Schauer bei 15 bis 6 Grad. Am Tage im Norden etwas Regen oder Gewitter, im Süden viel Sonne bei 18 Grad in der Uckermark und bis 26 Grad im Markgräfler Land. Am Dienstag oft heiter, im Süden Schauer bis 27 Grad. Es ist 3:03 Uhr.
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1: Um 4 Uhr mit Ronald Lessig. Spanien hat die Fußball-Weltmeisterschaft gewonnen. Die Spanier setzten sich im Finale mit 1:0 nach Verlängerung gegen den vorherigen Weltmeister Argentinien durch. Aus dem ARD-WM-Team Hendrik Lückhoff.
2: Es war ein einseitiges Finale. Spanien dominierte von Beginn an, vergab aber gerade in der zweiten Hälfte beste Chancen. So ging es in die Verlängerung. Für Argentinien aber nur noch zu zehnt. Enzo Fernandes sah gelb-rot. In der 106. Minute erlöste dann Ferran Torres die Spanier mit dem 1:0 Siegtreffer. So jubelt Spanien über den hochverdienten zweiten WM-Titel. US-Präsident Donald Trump überreichte den goldenen Pokal. Für die Argentinier um Lionel Messi, der nach dem Finale weinte, ist der Traum von der Titelverteidigung ausgeträumt. In der Halbzeitshow traten unter anderem Shakira, Madonna, Justin Bieber und Coldplay auf.
1: Bundeskanzler Merz will die Nachfolge von Fraktionschef Spahn nach dessen Rücktritt schnell regeln. Das hat er im ZDF angekündigt. Heute berät die CDU-Spitze über das weitere Vorgehen. Aus der Nachrichtenredaktion Tabea Schöpe.
3: Das Parteipräsidium und der Vorstand der Bundestagsfraktion kommen heute zusammen. Die Entscheidung wird aber nicht nur in Berlin gefällt, sondern auch in Bayern. Denn Merz muss sich vor allem mit CSU-Chef Söder über die Spahn-Nachfolge einig werden. Auch ein Kabinettsumbau könnte laut dem Kanzler dafür in Frage kommen. Für den Fraktionsvorsitz im Gespräch sind Kanzleramtschef Frei, Generalsekretär Linnemann und Innenminister Dobrindt von der CSU. Gesundheitsministerin Waken wird bisher als einzige Frau für den Posten gehandelt.
1: Im Iran-Krieg ist keine Deeskalation in Sicht. Es werden wieder Angriffe gemeldet. Das US-Militär führt nach eigenen Angaben die 9. Nacht in Folge Attacken gegen den Iran. Von dort gibt es Berichte über Explosionen in mehreren Gebieten. Auch Teheran hat wieder Ziele in den Golfstaaten ins Visier genommen. Kuwaits Armee teilte mit, dass Drohnen aus dem Iran abgewehrt würden. Auch in Bahrain heulten die Sirenen. Außerdem soll in der Straße von Hormuz ein Schiff brennen. In einigen Regionen in Südwesteuropa kämpfen die Feuerwehren gegen Waldbrände. Im Süden Frankreichs brennt es an mehreren Stellen. Laut den Behörden sind im Departement Var, nördlich von Saint-Tropez, 600 Feuerwehrleute im Einsatz. Dort mussten 150 Menschen in Sicherheit gebracht werden. Mehrere Häuser wurden zerstört. Auch zwei Brände im Norden der Insel Korsika sind nicht unter Kontrolle. In Spanien kämpft die Feuerwehr gegen einen Waldbrand nordöstlich von Madrid. Das waren die Nachrichten. Das Wetter in Deutschland. Am Tage im Norden etwas Regen oder Gewitter, im Süden viel Sonne. Bei 18 Grad in der Uckermark und bis 26 Grad im Markgräflerland. Am Dienstag oft heiter, im Süden Niedersachsens Schauer bis 27 Grad. Am Mittwoch örtlich etwas Regen bis 28 Grad. Es ist 4:03 Uhr.
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1: Um 5 Uhr mit Ronald Lessig. Spanien hat die Fußball-Weltmeisterschaft gewonnen. Die Spanier setzten sich im Finale mit 1:0 nach Verlängerung gegen Argentinien durch. Aus dem ARD-WM-Team Hendrik Lückhoff.
2: Es war ein einseitiges Finale. Spanien dominierte von Beginn an, vergab aber gerade in der zweiten Hälfte beste Chancen. So ging es in die Verlängerung, für Argentinien aber nur noch zu zehnt. Enzo Fernandes sah gelb-rot. In der 106. Minute erlöste dann Ferran Torres die Spanier mit dem 1:0 Siegtreffer. So jubelt Spanien über den hochverdienten zweiten WM-Titel. US-Präsident Donald Trump überreichte den goldenen Pokal. Für die Argentinier um Lionel Messi, der nach dem Finale weinte, ist der Traum von der Titelverteidigung ausgeträumt. In der Halbzeitshow traten unter anderem Shakira, Madonna, Justin Bieber und Coldplay auf.
1: In der Union soll jetzt zügig geklärt werden, wer auf den zurückgetretenen Fraktionschef Spahn folgt. Über das weitere Vorgehen beraten heute sowohl das CDU-Präsidium als auch der Vorstand der Bundestagsfraktion. Bundeskanzler und CDU-Chef Merz hatte angekündigt, sich mit CSU-Chef Söder zu besprechen und bald einen Vorschlag für die Nachfolge zu machen. Im ZDF-Interview kritisierte Merz Spahn für dessen Informationspolitik. Er habe die Partei und die Fraktion erst sehr spät über die Leihmutterschaft in Kenntnis gesetzt. In der Golfregion ist kein Ende der Angriffe in Sicht. Das US-Militär hat nach eigenen Angaben neue Attacken auf den Iran geflogen und auch die iranischen Revolutionsgarden nahmen wieder Ziele in mehreren Staaten ins Visier. Aus der Nachrichtenredaktion Laura Jahnke.
3: Aus dem Iran wurden Explosionen in mehreren Gebieten gemeldet. US-Präsident Trump nannte die Attacken eine Reaktion auf die vor kurzem getöteten US-Soldaten. Mehrere Golfstaaten meldeten in der Nacht wiederum Beschuss aus dem Iran. In Bahrain heulten Sirenen, Kuwaits Armee wehrte nach eigenen Angaben Drohnen ab. Vor der Küste des Oman in der Straße von Hormuz brannte es auf einem Schiff. Das teilte die britische Behörde für maritime Sicherheit mit, ohne etwas zur Ursache zu sagen.
1: In einigen Regionen in Südwesteuropa kämpfen die Feuerwehren gegen Waldbrände. Im Süden Frankreichs sind im Departement Var den Behörden zufolge 600 Feuerwehrleute im Einsatz. Dort mussten 150 Menschen in Sicherheit gebracht werden. Mehrere Häuser wurden zerstört. Auch zwei Brände im Norden der Insel Korsika sind nicht unter Kontrolle. In Spanien kämpft die Feuerwehr gegen einen Waldbrand nordöstlich von Madrid. Das waren die Nachrichten. Das Wetter in Deutschland. Am Tage im Norden etwas Regen oder Gewitter, im Süden viel Sonne bei 18 Grad in der Uckermark und bis 26 Grad im Markgräfler Land. Am Dienstag oft heiter, im Süden Niedersachsens Schauer bis 27 Grad und am Mittwoch örtlich Regen bis 28 Grad. 5:03 Uhr.
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1: Um 6 Uhr mit Claudia Drews. Spanien ist zum zweiten Mal Fußball-Weltmeister. Die Mannschaft setzte sich im Finale vor den Toren New Yorks gegen Argentinien durch mit 1:0 nach Verlängerung. Von dort berichtet Michael Augustin.
2: 20:2 Torschüsse sind der Beweis dafür, wie verdient Spanien dieses WM-Finale gewonnen hat. Und trotzdem musste der Europameister vor mehr als 80.000 Zuschauern gegen klar unterlegene Argentinier in die Verlängerung. Dort traf Ferran Torres zum Sieg. Genau wie Torvorbereiter Nico Williams war er vorher eingewechselt worden. Argentinien musste nach einem Platzverweis Ende der regulären Spielzeit in der Verlängerung zu 10 spielen. Lionel Messi konnte anders als in den Partien davor das Finale nicht mehr umbiegen. Zu schwach war er, zu überlegen waren die Spanier. Der Europameister ist nun auch Weltmeister.
1: Nach dem Rücktritt von Unionsfraktionschef Spahn will Bundeskanzler Merz die Nachfolge schnell klären. Er schließt dabei einen Personalumbau in der Bundesregierung nicht aus. Aus Berlin, Ruth Kirchner.
3: In Berlin kommt am späten Vormittag das Präsidium der CDU zusammen. Der Vorstand der Unionsfraktion im Bundestag berät ebenfalls unter dem Vorsitz von Interimschef Alexander Hoffmann von der CSU. CDU-Chef und Bundeskanzler Friedrich Merz will die Nachfolge von Jens Spahn zügig regeln, auch wenn er am Sonntagabend im ZDF-Sommerinterview sagte, es gebe keinen Zeitdruck. Traditionell haben die Parteichefs von CDU und CSU das Vorschlagsrecht für den Posten des Fraktionschefs. Gewählt wird er von den Bundestags Abgeordneten beider Parteien.
1: In der Golfregion ist kein Ende der Angriffe in Sicht. Das US-Militär hat nach eigenen Angaben neue Attacken auf den Iran durchgeführt und auch die iranischen Revolutionsgarden nehmen wieder Ziele in mehreren Staaten ins Visier. Aus der NDR-Nachrichtenredaktion Laura Janke.
4: Aus dem Iran wurden Explosionen in mehreren Gebieten gemeldet. Dazu gehören die Stadt Tebris im Norden des Landes und mehrere Hafenstädte am Persischen Golf und am Golf von Oman. US-Präsident Trump nannte die Attacken eine Reaktion auf die vor kurzem getöteten US-Soldaten. Mindestens 2 waren am Freitag bei einem iranischen Angriff in Jordanien ums Leben gekommen. Mehrere Golfstaaten meldeten in der Nacht wiederum Beschuss aus dem Iran. In Bahrain heulten Sirenen, Kuwaits Armee wehrte nach eigenen Angaben Drohnen ab. Vor der Küste des Oman in der Straße von Hormus brannte es auf einem Schiff. Das teilte die britische Behörde für maritime Sicherheit mit, ohne etwas zur Ursache zu sagen. Die iranischen Revolutionsgarden sprachen hingegen von 2 Öltankern, die man gesprengt habe und jetzt manövrierunfähig seien. Unabhängig überprüfen ließen sich die Angaben zunächst nicht.
1: In London ernennt König Charles heute den neuen Chef der britischen Labour-Partei Burnham zum Premierminister. Er folgt auf den scheidenden Regierungschef Starmer. Dieser hatte am 22. Juni angesichts schlechter Umfragewerte und einer schweren Schlappe der Partei bei den Regional- und Kommunalwahlen seinen Rücktritt angekündigt. Burnham wird damit der 7. Premier innerhalb von 10 Jahren. Er kündigte an, für spürbare Verbesserungen im Alltag der Menschen im Vereinigten Königreich einzutreten. Bei einem russischen Luftangriff im Südosten der Ukraine sind in der Region Saporischschja 2 Menschen getötet worden. Mehr als 40 weitere wurden laut ukrainischen Rettungskräften verletzt. Bei dem Angriff wurde Medienberichten zufolge ein 5-stöckiges Wohngebäude getroffen. Bei einem russischen Raketenangriff auf ein Frachtschiff im Schwarzen Meer sind zudem laut der ukrainischen Marine mindestens 6 Menschen ums Leben gekommen. Das unter der Flagge von Guinea-Bissau fahrende Schiff war demnach mit einer Ladung Mais aus dem Hafen von Odessa ausgelaufen. Im Müritz-Nationalpark hat sich die Waldbrandlage entspannt. Die Löscharbeiten wurden gestern Nachmittag durch einsetzenden Regen erleichtert. Entwarnung wollte der Sprecher des Landkreises Mecklenburgische Seenplatte zwar nicht geben, man sei aber auf einem guten Weg. Die ersten Einsatzkräfte konnten bereits die Heimreise antreten. Das Feuer war heute vor einer Woche gemeldet worden. Es war auf einem ehemaligen Truppenübungsplatz ausgebrochen und hatte in den Tagen danach eine Fläche von 388 Hektar erfasst. Zeitweise mussten einzelne Ortschaften evakuiert werden. Das waren die Nachrichten. Das Wetter in Norddeutschland. Heute gelegentlich Schauer, örtlich auch Gewitter. Im Lauf des Tages von Norden her freundlicher, an der Nordsee auch Sonne. Höchstwerte 18 bis 22 Grad. An der See teils stürmische Böen. Morgen ein Wechsel. Mit viel Sonne und einigen Wolken mit vereinzelten Schauern, höchstens 19 bis 24 Grad. Es ist 6.05 Uhr.
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1: Und da liegen uns zurzeit keine Hinweise auf Verkehrsstörungen vor. Wir wünschen allen unterwegs gute Fahrt.
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Das ist unser Motto hier bei NDR Schlager. Ich bin Thorsten Pawlak und hoffe, Sie genießen jeden Titel. 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

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Auf jeden Fall geben wir Ihnen den freundlichen Schubs aus der Koje in einen hoffentlich tollen Tag. 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
1: Um 7 Uhr mit Claudia Drews. Spanien ist zum zweiten Mal Fußball-Weltmeister. Die Mannschaft setzte sich im Finale vor den Toren New Yorks gegen Argentinien durch mit 1:0 nach Verlängerung. Von dort berichtet Michael Augustin.
2: 20:2 Torschüsse sind der Beweis dafür, wie verdient Spanien dieses WM-Finale gewonnen hat. Und trotzdem musste der Europameister vor mehr als 80.000 Zuschauern gegen klar unterlegene Argentinier in die Verlängerung. Dort traf Ferran Torres zum Sieg. Genau wie Torvorbereiter Nico Williams war er vorher eingewechselt worden. Argentinien musste nach einem Platzverweis Ende der regulären Spielzeit in der Verlängerung zu 10 spielen. Lionel Messi konnte anders als in den Partien davor das Finale nicht mehr umbiegen. Zu schwach war er, zu überlegen waren die Spanier. Der Europameister ist nun auch Weltmeister.
1: Und für die FIFA geht das Turnier erwartungsgemäß mit einem Rekordgewinn zu Ende. Bis zu 15 Milliarden Euro soll der Fußballweltverband durch Werbung eingenommen haben. Aus der NDR-Nachrichtenredaktion Thomas Kuhlmann.
3: Damit hat Infantino seine Wiederwahl als FIFA-Chef wohl abgesichert, denn das Geld kann er jetzt auf Kontinente und Verbände verteilen. Bei den Fans bleiben er und US-Präsident Trump aber Reizfiguren. Erst Buhrufe, als ihre Loge kurz eingeblendet wurde, dann ein lautes Pfeifkonzert, als die beiden vor der Siegerehrung auf den Rasen kamen. Und dann hat sich Trump noch mit auf Siegerfoto gestellt, bis Infantino ihn von der Bühne führte. Für Trump war es der erste Stadionbesuch, aber nicht der erste Fehltritt. Die zurückgenommene rote Karte von US-Stürmer Balogun nach einem Trump-Anruf bei der FIFA hat Millionen Fans wütend gemacht. Skandalträchtig auch das Einreiseverbot für einen somalischen Schiedsrichter und der Umgang mit der iranischen Mannschaft.
1: Nach dem Rücktritt von Unionsfraktionschef Spahn will Bundeskanzler Merz die Nachfolge schnell klären. Er schließt dabei einen Personalumbau in der Bundesregierung nicht aus. Aus Berlin Ruth Kirchner.
4: In Berlin kommt am späten Vormittag das Präsidium der CDU zusammen. Der Vorstand der Unionsfraktion im Bundestag berät ebenfalls unter dem Vorsitz von Interimschef Alexander Hoffmann von der CSU. CDU-Chef und Bundeskanzler Friedrich Merz will die Nachfolge von Jens Spahn zügig regeln, auch wenn er am Sonntagabend im ZDF-Sommerinterview sagte, es gebe keinen Zeitdruck. Traditionell haben die Parteichefs von CDU und CSU das Vorschlagsrecht für den Posten des Fraktionschefs. Gewählt wird er von den Bundestags. Abgeordneten beider Parteien.
1: In der Golfregion ist kein Ende der Angriffe in Sicht. Das US-Militär hat nach eigenen Angaben neue Attacken auf den Iran gestartet und auch die iranischen Revolutionsgarden nehmen wieder Ziele in mehreren Staaten ins Visier. Aus der NDR-Nachrichtenredaktion Laura Janke.
5: Aus dem Iran wurden Explosionen in mehreren Gebieten gemeldet. US-Präsident Trump nannte die Attacken eine Reaktion auf die vor kurzem getöteten US-Soldaten. Mehrere Golfstaaten meldeten in der Nacht wiederum Beschuss aus dem Iran. In Bahrain heulten Sirenen, Kuwaits Armee wehrte nach eigenen Angaben Drohnen ab. Vor der Küste des Oman in der Straße von Hormuz brannte es auf einem Schiff. Das teilte die britische Behörde für maritime Sicherheit mit, ohne etwas zur Ursache zu sagen.
1: In London ernennt König Charles heute den neuen Chef der britischen Labour-Partei Burnham zum Premierminister. Er folgt auf den scheidenden Regierungschef Starmer. Dieser hatte am 22. Juni angesichts schlechter Umfragewerte und einer schweren Schlappe der Partei bei den Regional- und Kommunalwahlen seinen Rücktritt angekündigt. Burnham wird damit der 7. Premier innerhalb von 10 Jahren. Er kündigte an, für spürbare Verbesserungen im Alltag der Menschen im Vereinigten Königreich einzutreten. Im Müritz-Nationalpark hat sich die Waldbrandlage entspannt. Die Löscharbeiten wurden gestern Nachmittag durch einsetzenden Regen erleichtert. Entwarnung wollte der Sprecher des Landkreises Mecklenburgische Seenplatte zwar nicht geben, man sei aber auf einem guten Weg. Die ersten Einsatzkräfte konnten bereits die Heimreise antreten. Das Feuer war heute vor einer Woche gemeldet worden. Es war auf einem ehemaligen Truppenübungsplatz ausgebrochen und hatte in den Tagen danach eine Fläche von 388 Hektar erfasst. Zeitweise mussten einzelne Ortschaften evakuiert werden. Das waren die Nachrichten. Das Wetter in Norddeutschland. Heute gelegentlich Schauer, örtlich auch Gewitter. Im Laufe des Tages von Norden her freundlicher, an der Nordsee dann sonnig. Höchstwerte 18 bis 22 Grad, an der See teils stürmische Böen. Morgen viel Sonne, einige Wolken, vereinzelt Schauer, höchstens 19 bis 24 Grad. Am Mittwoch bewölkt mit Schauern bei 18 bis 21 Grad und am Donnerstag wechselhaft, an den Küsten freundlicher, 19 bis 23 Grad. Es ist 7.05 Uhr.
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1: Und auch hier noch einmal die Entwarnung auf der B4 Gifhorn-Lüneburg. Kein Falschfahrer mehr zwischen Bad Bodenteich und Uelzen. A1 Osnabrück Richtung Bremen zwischen Dreieck Stur und Bremen-Arsten. 4 Kilometer Stau. A24 Berlin Richtung Hamburg zwischen Schwarzenbeck-Grande und Witzhafe. 3 Kilometer stockender Verkehr. Wir wünschen allen unterwegs eine gute Fahrt.
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Hier sind Sie richtig, wenn Sie Helene Fischer oder Beatrice Egli mögen. Aber auch James Last und Bert Kempfert haben wir nicht vergessen. Ob deutsch, international oder instrumental. Hier gibt es die schönsten Schlager für den Norden.

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1: Um 8 Uhr mit Claudia Drews. Spanien ist zum zweiten Mal Fußball-Weltmeister. Die Mannschaft setzte sich im Finale vor den Toren New Yorks gegen Argentinien durch mit 1:0 nach Verlängerung. Von dort berichtet Michael Augustin.
2: 20:2 Torschüsse sind der Beweis dafür, wie verdient Spanien dieses WM-Finale gewonnen hat. Und trotzdem musste der Europameister vor mehr als 80.000 Zuschauern gegen klar unterlegene Argentinier in die Verlängerung. Dort traf Ferran Torres zum Sieg. Genau wie Torvorbereiter Nico Williams war er vorher eingewechselt worden. Argentinien musste nach einem Platzverweis Ende der regulären Spielzeit in der Verlängerung zu 10 spielen. Lionel Messi konnte anders als in den Partien davor das Finale nicht mehr umbiegen. Zu schwach war er, zu überlegen waren die Spanier. Der Europameister ist nun auch Weltmeister.
1: Für die FIFA geht das Turnier erwartungsgemäß mit einem Rekordgewinn zu Ende. Bis zu 15 Milliarden Euro soll der Fußballweltverband durch Werbung eingenommen haben. Aus der NDR Nachrichtenredaktion Thomas Kuhlmann.
3: Damit hat Infantino seine Wiederwahl als FIFA-Chef wohl abgesichert, denn das Geld kann er jetzt auf Kontinente und Verbände verteilen. Bei den Fans bleiben er und US-Präsident Trump aber Reizfiguren. Erst Buhrufe, als ihre Loge kurz eingeblendet wurde, dann ein lautes Pfeifkonzert, als die beiden vor der Siegerehrung auf den Rasen kamen. Und dann hat sich Trump noch mit auf Siegerfoto gestellt, bis Infantino ihn von der Bühne führte. Für Trump war es der erste Stadionbesuch, aber nicht der erste Fehltritt. Die zurückgenommene rote Karte von US-Stürmer Balogun nach einem Trump-Anruf bei der FIFA hat Millionen Fans wütend gemacht. Skandalträchtig auch das Einreiseverbot für einen somalischen Schiedsrichter und der Umgang mit der iranischen Mannschaft.
1: Nach dem Rücktritt von Unionsfraktionschef Spahn berät die CDU-Spitze heute über einen möglichen Nachfolger. Neben dem Präsidium kommt auch der Vorstand der Bundestagsfraktion zusammen. Hauptstadtkorrespondentin Sabine Henkel erklärt, ob möglicherweise sogar mehrere Posten im Kabinett neu besetzt werden sollen.
4: Ja, ich sehe in der größeren Lösung tatsächlich eine Chance, denn die Regierung hat ja durchaus Schwachstellen, auch wenn es jetzt zuletzt ruhig und besser lief. Aber in der Kritik stand immer wieder der Kanzleramtsminister Thorsten Frey, der ja bekanntlich lieber Fraktionsvorsitzender geworden wäre, als sich die Regierung aufgestellt hat. Ihn könnte Merz jetzt also in die Fraktion versetzen, ohne eingestehen zu müssen, nicht die beste Entscheidung für das Kanzleramt getroffen zu haben. Und Merz könnte dann den Posten des Kanzleramts neu besetzen, müsste dann aber diesmal ganz genau hinschauen, wer sich für das Amt eignet.
1: In der Golfregion ist kein Ende der Angriffe in Sicht. Das US-Militär hat nach eigenen Angaben neue Attacken auf den Iran gestartet. Und auch die iranischen Revolutionsgarden nehmen wieder Ziele in mehreren Staaten ins Visier. Aus der NDR-Nachrichtenredaktion Laura Janke.
5: Aus dem Iran wurden Explosionen in mehreren Gebieten gemeldet. US-Präsident Trump nannte die Attacken eine Reaktion auf die vor kurzem getöteten US-Soldaten. Mehrere Golfstaaten meldeten in der Nacht wiederum Beschuss aus dem Iran. In Bahrain heulten Sirenen, Kuwaits Armee wehrte nach eigenen Angaben Drohnen ab. Vor der Küste des Oman in der Straße von Hormuz brannte es auf einem Schiff. Das teilte die britische Behörde für maritime Sicherheit mit, ohne etwas zur Ursache zu sagen.
1: In London ernennt König Charles heute den Chef der britischen Labour-Partei Burnham zum Premierminister. Er folgt auf den scheidenden Regierungschef Starmer. Dieser hatte am 22. Juni angesichts schlechter Umfragewerte und einer schweren Schlappe der Partei bei den Regional- und Kommunalwahlen seinen Rücktritt angekündigt. Burnham wird damit der 7. Premier innerhalb von 10 Jahren. Er kündigte an, für spürbare Verbesserungen im Alltag der Menschen im Vereinigten Königreich einzutreten. Die Gewässer im und um den Müritz-Nationalpark sind wieder für Boote freigegeben. Der Landkreis Mecklenburgische Seenplatte hat die sogenannte Beräumung der Seen und Flüsse aufgehoben. Weil Hubschrauber dort Wasser für die Löscharbeiten entnommen hatten, war die Nutzung der Wasserflächen verboten worden. Die Hubschrauber wurden aber am Wochenende abgezogen. Auch die Warnungen vor Rauch durch den Großbrand für die Ortschaften Speck und Granzin im Nationalpark sind aufgehoben. Gestern hatte einsetzender Regen die Lage im Brandgebiet entspannt. Das waren die Nachrichten. Das Wetter in Norddeutschland. Heute gelegentlich Schauer, örtlich auch Gewitter. Im Lauf des Tages freundlicher, an der Nordsee auch Sonne. Höchstwerte 18 bis 22 Grad. An der See teils stürmische Böen. Morgen ein Wechsel von Sonne und einigen Wolken und es gibt einzelne Schauer bei höchstens 19 bis 24 Grad. Es ist 8.05 Uhr.
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1: A1 Osnabrück Richtung Bremen zwischen Dreieck Stur und Bremen-Arsten, 4 Kilometer Stau. Die A7 Hannover-Kassel ist zwischen Rüden und Seesen wegen eines Polizeieinsatzes in beiden Richtungen gesperrt, dadurch jeweils 3 Kilometer Stau. A25 Geesthacht Richtung Hamburg zwischen Nettelnburg und Allermöhe, 3 Kilometer Stau nach einem Unfall. Und die A30 Rheine Richtung Osnabrück, da gibt es einen Stau zwischen Ibbenbüren und Lotte, und zwar 4 Kilometer. Dort ist wegen eines defekten LKW nur eine Spur frei. Wir wünschen allen unterwegs eine gute Fahrt.
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7: Guten Tag.
8: Hey, neue Woche, neues Glück. Zum Glück starten wir ja gemeinsam in diesen Montag. Ich bin Carsten Gross und wünsche allen einen schönen guten Morgen im Norden. Los und auf geht's mit Joy Fleming. Sie hat so ein schönes Motto für uns alle. Ein Lied kann eine Brücke sein.

Das war ein sehr, sehr schönes Wiederhören mit dem großartigen, leider schon verstorbenen Volker Lechtenbrink. Irgendwann ist einer dieser tollen Titel aus der Vergangenheit, die wir so gerne hier bei NDR Schlager wieder aufleben lassen. Mit den größten Hits von gestern und heute stürzen wir uns also in eine neue Schlagerwoche bei unserem gemeinsamen Wohlfühlprogramm. Wir sind international, instrumental, national und emotional ganz gut bei der Musik. Und wir haben Evergreens für Träumer. Hier ist Gus Backus, unser Mann im Mond bei NDR Schlager.

0: Genau richtig. Musik zum Wach- und Frischwerden. Das waren die Beach Boys bei NDR Schlager. 8.18 Uhr, gleich 20 nach 8 an diesem Montagmorgen nach dem Endspiel bei der Fußball-WM 2026. Das war echt eine lange Nacht für viele Fans und ehrlich, es war echt langweilig. Erstaunlich schwache Argentinier haben fast 2 Stunden gegengehalten, aber irgendwann fiel das Siegtor für den neuen Fußball-Weltmeister Spanien. Unser junger Experte Mika durfte fast alle Spiele mitverfolgen. Ja, und er zieht ein echt persönliches Fazit.
1: Auf jeden Fall war es cool, dass es 39 Tage nur um Fußball ging und dass Deutschland nicht so weit gekommen ist, ist natürlich sehr schade.
0: Ja, aber schon in 2 Jahren gibt es ja eine Fußball-EM und so wie es aussieht, auch den Wunschtrainer für die deutsche Fußballnationalmannschaft. Anscheinend haben sich Jürgen Klopp und der DFB in allen Einzelheiten geeinigt. Wir sind gespannt, ob er dann das Ruder rumreißen kann.

Anfang des Monats hat sie gerade erst ihren 80. Geburtstag gefeiert. Bei NDR Schlager ist sie auch immer noch regelmäßig im Programm. Das war Regina Toss mit ihrem größten Hit »Die Liebe ist ein Haus«. Wir sind im Norden zu Hause und schauen gleich mal zu den französischen Nachbarn. Zu ihrer Tour de France. Da geht es ja in dieser Woche in die Berge. Hoffentlich so ganz ohne Doping. Das wurde nämlich einem der größten deutschen Radsportler vor genau 20 Jahren zum Verhängnis. Dazu gleich mehr in unserer 60-Sekunden-Zeitmaschine.

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2: 20. Juli. Tour de France 1997. Jan Ullrich fährt allen davon und wird mit seinem Sieg zum umjubelten Star, zum Boris Becker des Radsports. Die hohen Erwartungen kann er allerdings in den Folgejahren nicht erfüllen. 2002 wird er positiv auf Amphetamine getestet und gesperrt. 4 Jahre später gerät Ullrich erneut in die Schlagzeilen. Er soll in den Blutdoping-Skandal um den Sportmediziner Fuentes verwickelt sein. Alle betroffenen Tour de France-Teams schicken die verdächtigen Fahrer nach Hause. Auch Jan Ullrich wird 2006 suspendiert.
3: Also das Schlimmste, was mir in meiner Karriere bis jetzt passiert ist. Bin absolut unter Schock und werde ein paar Tage für mich brauchen. Ich werde dann mit meinem Anwalt versuchen, meine Unschuld zu beweisen.
2: Heute vor 20 Jahren zieht das Team T-Mobile weitere Konsequenzen und kündigt Jan Ullrich. Es ist das Ende seiner Karriere. Die Tour de France sieht er nicht wieder. Der Rest ist Geschichte.

0: Und tschüss, auf ein Wiederhören bei NDR Schlager. Bye Bye Love. Das war das amerikanische Brüderpaar Phil und Don Everly. Ganz große Stars und immer noch in guter Erinnerung. Auch sicherlich für unsere deutschen Schlager-Ikonen.
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Mega Top-Hit aus dem Jahr 1982. Da konnte sich Mel Jersey noch nicht so ganz entscheiden, saß sozusagen noch zwischen zwei Stühlen. Inzwischen kann er sich ein Leben und auch eine gemeinsame Karriere ohne seine Judith gar nicht mehr vorstellen. Herzliche Grüße also an das norddeutsche Schlagerpaar. Sie haben ja auch gerade eine Sommersingle rausgehauen, einmal Rio und zurück. Ja, und im Laufe der nächsten Schlagerstunde an diesem Vormittag wollen wir mal hören, ob die beiden sich denn mit ihrem aktuellen Werk in der ARD-Schlager-Hitparade platzieren konnten. Seit Freitagabend 18 Uhr wurde da ja neu durchgemischt und wir hören uns in diesen nächsten Stunden die Top 3 mal ganz an. Das alles und noch viel mehr hier bei NDR Schlager. Wir sind im Norden zu Hause.

Mensch, auch Ralph Paulsen war also ein großer Fan der Familie Cartwright auf der Ponderosa Ranch. Das war der deutsche Fanbeitrag zur Fernsehserie Bonanza. In 5 Minuten hören Sie bei uns die Nachricht mit allem, was wichtig ist aus Deutschland und der Welt.

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1: Um 9 Uhr mit Michael Hafke. Spanien hat bei der Fußball-WM den Titel geholt durch ein 1:0 gegen Argentinien nach Verlängerung. Für die FIFA geht das Turnier erwartungsgemäß mit einem Rekordgewinn zu Ende. Bis zu 15 Milliarden Euro soll der Fußball-Weltverband durch Werbung eingenommen haben. Aus der NDR Nachrichtenredaktion Thomas Kuhlmann.
2: Damit hat Infantino seine Wiederwahl als FIFA-Chef wohl abgesichert, denn das Geld kann er jetzt auf Kontinente und Verbände verteilen. Bei den Fans bleiben er und US-Präsident Trump aber Reizfiguren. Erst Buhrufe, als ihre Loge kurz eingeblendet wurde, dann ein lautes Pfeifkonzert, als die beiden vor der Siegerehrung auf den Rasen kamen. Und dann hat sich Trump noch mit auf Siegerfoto gestellt, bis Infantino ihn von der Bühne führte. Für Trump war es der erste Stadionbesuch, aber nicht der erste Fehltritt. Die zurückgenommene rote Karte von US-Stürmer Balogun nach einem Trump-Anruf bei der FIFA hat Millionen Fans wütend gemacht. Skandalträchtig auch das Einreiseverbot für einen somalischen Schiedsrichter und der Umgang mit der iranischen Mannschaft.
1: Nach dem Rücktritt von Unionsfraktionschef Spahn berät die CDU-Spitze heute über einen möglichen Nachfolger. Neben dem Präsidium kommt auch der Vorstand der Bundestagsfraktion zusammen. Hauptstadtkorrespondentin Sabine Henkel erklärt, ob möglicherweise sogar mehrere Posten im Kabinett neu besetzt werden sollen.
3: Ja, ich sehe in der größeren Lösung tatsächlich eine Chance, denn die Regierung hat ja durchaus Schwachstellen, auch wenn es jetzt zuletzt ruhig und besser lief. Aber in der Kritik stand immer wieder der Kanzleramtsminister Thorsten Frey, der bekanntlich lieber Fraktionsvorsitzender geworden wäre, als sich die Regierung aufgestellt hat. Ihn könnte Merz jetzt also in die Fraktion versetzen, ohne eingestehen zu müssen, nicht die beste Entscheidung für das Kanzleramt getroffen zu haben. Und Merz könnte dann den Posten des Kanzleramts neu besetzen, müsste dann aber diesmal ganz genau hinschauen, wer sich für das Amt eignet.
1: Im Nahen Osten wächst die Sorge vor einer Ausweitung des Krieges. Die US-Armee griff nach eigenen Angaben erneut Ziele im Iran an. Man habe unter anderem Kommandozentralen, Anlagen zur Flugabwehr und Vorrichtungen für Raketenabschüsse ins Visier genommen, heißt es. Teheran attackierte im Gegenzug Einrichtungen des amerikanischen Militärs in mehreren Golfstaaten. Kuwait meldete mehrere Drohnenangriffe. In Bahrain wurde Luftalarm ausgelöst und in der Hauptstadt Manama wurden Explosionen gemeldet. Der Großbrand im Müritz-Nationalpark ist gelöscht. Das hat das Umweltministerium in Schwerin mitgeteilt. Eine dauerhafte Entwarnung könne aufgrund der besonderen Bedingungen im munitionsbelasteten Gelände jedoch noch nicht gegeben werden, heißt es. Das Brandgebiet werde weiterhin überwacht, um mögliche Glutnester nachzulöschen. Am Vormittag wollten sich Landesumweltminister Backhaus und Nationalparkchef Zimmermann vor Ort über weitere Schritte informieren. Der Brand war vor einer Woche gemeldet worden. Hunderte Einsatzkräfte aus mehreren Bundesländern und Hubschrauber der Bundeswehr waren an den Löscharbeiten beteiligt. Gestern hatte einsetzender Regen die Lage deutlich entspannt. Eine Wohnung mieten wird in Deutschland immer teurer. Immobilienbesitzer haben die Preise innerhalb eines Jahres deutlich angehoben, um 4% im bundesweiten Schnitt. Nach Berechnungen des Instituts der deutschen Wirtschaft haben die Vermieter in Köln, Hamburg und Leipzig am stärksten erhöht. In Köln kostet eine Wohnung fast 8% mehr als vor einem Jahr. Hauptproblem ist der Untersuchung zufolge, dass deutlich weniger Wohnraum angeboten wird. Das führe zu immer höheren Preisen. Großbritannien bekommt heute den 7. Premierminister innerhalb von 10 Jahren. Am Freitag hatte die Labour-Partei den früheren Bürgermeister von Greater Manchester, Burnham, zum Nachfolger von Parteichef Starmer gewählt. Mit dem Vorsitz der Regierungspartei ist auch das Amt des Premiers verbunden. Aus der Nachrichtenredaktion Heike Lüttich.
4: Zunächst wird der bisherige Premier Starmer offiziell seinen Rücktritt erklären. Den hatte er schon im Juni angekündigt. Dann ernennt König Charles dessen Nachfolger Burnham und beauftragt ihn damit, eine neue Regierung zu bilden. Anschließend wird der neue Premier zu seinem Amtssitz in der Downing Street No. 10 fahren und eine Rede halten. Im schon bekannt gewordenen Manuskript heißt es, er wolle dem Land mehr Luft zum Atmen bei finanziellen Entscheidungen verschaffen. Schon in seiner Antrittsrede als Parteichef hatte Burnham Reformen versprochen.
1: Und das waren die Nachrichten. Das Wetter in Norddeutschland. Heute gibt es gelegentlich Schauer, örtlich auch Gewitter. Im Laufe des Tages von Norden her wird es dann freundlicher und an der Nordsee kommt Sonnenschein. Bei Werten zwischen 18 und 22 Grad, dazu an der See teils stürmische Böen. Morgen dann ein Wechsel von viel Sonne, dazu einige Wolken mit vereinzelten Schauer und 19 bis 24 Grad. Am Mittwoch ist es bewölkt mit Schauern und 18 bis 21 und am Donnerstag weiterhin wechselhaft, dafür an den Küsten freundlicher und 19 bis 23 Grad. Es ist 9.05 Uhr.
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1: Die A1 Lübeck Richtung Hamburg zwischen Hamburg-Billstedt und Dreieck Norderelbe 3 Kilometer. A1 Osnabrück Richtung Bremen zwischen Bremen-Brinkum und Arsten 3 Kilometer. A7 Hannover Richtung Kassel zwischen Bockenem und Rüden 5 Kilometer. A7 Kassel Richtung Hannover zwischen Echte und Seesen 3 Kilometer. A20 Rostock-Lübeck zwischen Bad Doberan und Neukloster gefährdet Aquaplaning die Fahrt. Bitte Vorsicht. Und A30 Rheine Richtung Osnabrück zwischen Ibbenbüren und Lotte 3 Kilometer stockender Verkehr. Kommen Sie sicher ans Ziel und wir wünschen eine gute Fahrt.
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6: Guten Morgen im Norden oder wo immer Sie unser Wohlfühlprogramm genießen. Ich bin Carsten Gross. Meine Devise, hör mal herein. Bei Marion Merz und Bernd Klüver gab's ja die B-Seite. Schau mal herein. Die Tasse.

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1: Wenn Sie mal eine ganz tolle Idee haben und einen lieben Menschen überraschen möchten mit einem Gruß und einem Wunschtitel, dann melden Sie sich doch gerne unter 08000 40 40 30. Ganz einfach, kostenfrei und rund um die Uhr erreichbar.
2: Ich bin die Gudrun Pust aus Loccum. Ich möchte bitte das Lied von Mike Kröger mit dem Bagger hören, da es endlich losgeht mit dem Baggerabbrucharbeiten bei mir. Dankeschön.

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1: Für Gudrun aus Loccum. Sie wünscht sich sehnlichst, dass endlich die Baggerarbeiten beginnen und dann möglichst noch viel schneller wieder aufhören. Ganz toller Wunschtitel von Mai Krüger, Bodo mit dem Bagger. Sie hatte ja durchgerufen unter 08.040.40.30. Sie können sich aber auch auf unserer Internetseite melden, ndr.de/schlagerwunsch. So hat es Dimitro Mityukov aus Emden gemacht. Er schreibt uns. Vera und Dimitro wünschen sich für ihre Freundin Elisabeth Dresen den Wunschtitel Udo Jürgens und Jenny Liebe ohne Leiden. Alles Gute zu ihrem Geburtstag. Und das wünschen wir von NDR Schlager Ihnen, liebe Elisabeth Dresen, natürlich auch.

Hoffentlich ist er wetter- und regenfest eingekleidet, wenn er sich auf sein Moped schwingt. Der Jan Svensson alias Harpo mit seiner Motorcycle-Mama knattert er durch den Montagmorgen. Gleich um kurz nach 9:30 gibt es bei uns wieder die aktuellsten Informationen aus Ihrer Region, aus Ihrem Bundesland.

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1: Kommt jetzt für Sie vom Kollegen Gerd Wolf.
2: In Mecklenburg-Vorpommern hat der Regen im Müritz-Nationalpark für Entspannung bei den Löscharbeiten gesorgt. Bei der Nässe im Boden konnte dem Feuer der Weg versperrt werden. Ein Übergreifen der Flammen auf weitere Gebiete wurde verhindert. Zur aktuellen Lage, Frank Schwarz.
3: Wie Einsatzleiter Bench dem NDR sagte, werde es heute darum gehen, den Brand weiter zu kontrollieren und einzudämmen. Die vom Feuer betroffene Fläche soll nach und nach kleiner werden. Die unzähligen Kreisregner werden deshalb wieder arbeiten und ständig mit Wasser befüllt. Bei der Lagebesprechung sollen erste Drohnenbilder vorliegen, auf denen Glutnester und kleinere Brände erkennbar sind. Inzwischen hat Landrat Müller die Vermutung geäußert, dass zwei Brände nacheinander in kurzer Zeit im Müritz-Nationalpark nicht von allein entstanden sein können. Ein Beweis für eine Brandstiftung gibt es aber bisher nicht.
2: In Niedersachsen hat die Polizei am Wochenende Kontrollen im Reiseverkehr durchgeführt. Im Fokus der Aktion im Emsland und in der Grafschaft Bentheim waren vor allem Wohnmobile und Reisebusse. Thomas Stahlberg.
4: Es gab zahlreiche Verstöße. Insgesamt hat die Polizei rund 30 Fahrzeuge kontrolliert. Reisebusse, Wohnwagengespanne, Schwertransporter. 7 Fahrzeuge waren überladen. Es gab technische Mängel. 2-mal war die Ladung nicht richtig gesichert, sagt ein Polizeisprecher. Die meisten Mängel konnten aber noch vor Ort beseitigt werden. Ein Reisebusfahrer saß knapp 16 Stunden hinterm Lenkrad. Erlaubt sind maximal 10. Das wird teuer und gibt Punkte. Ein Schwertransporter hatte ein Drittel mehr geladen als erlaubt. Das Fahrzeug hat die Polizei stillgelegt. Sie prüft jetzt außerdem finanzielle Gewinne des Logistikunternehmens einzuziehen.
2: Das Handwerk findet offenbar wieder mehr Nachwuchs. Die Zahl der neuen Ausbildungsverträge hat bundesweit zugenommen. Auch die Hamburger Handwerkskammer rechnet für das laufende Jahr mit einem klaren Zuwachs. Martina Kipnis.
5: Noch sind nicht alle Lehrverträge abgeschlossen, aber auch hier deutet alles auf einen positiven Trend, so Charlotte Engelhardt von der Handwerkskammer auf Anfrage von NDR 90,3. Schon jetzt sei die Zahl höher als im vergangenen Jahr. Viele der Unternehmen könnten sogar alle Ausbildungsplätze besetzen. Das war 2025 nicht so. Besonders beliebt sind die Berufe rund um Sanitär, Heizung und Klima, außerdem Kfz-Mechatroniker sowie Anlagenmechaniker und alle möglichen Elektroberufe. Die Azubis wissen auch, warum sie diese Berufe wählen, nämlich weil sie für junge Leute sinnvoll sind und Sicherheit auf dem Arbeitsmarkt versprechen. Außerdem hoffen die Azubis, dass sie Spaß bei der Arbeit haben werden. Bis Ende Juni waren in Hamburg noch fast 1250 Lehrstellen in 60 Gewerken offen. Einen Wermutstropfen gibt es allerdings für die Handwerkskammer. Der Anteil der Frauen ist mit 20% nur gering.
2: Die Menschen in Schleswig-Holstein lieben Wohnmobile. In keinem anderen Bundesland ist die Dichte an diesen oft teuren Campingfahrzeugen höher. Doch auch für Diebe sind diese rollenden Ferienhäuser offenbar sehr attraktiv. Im vergangenen Jahr ist die Zahl der Wohnmobildiebstähle angestiegen. Nach Angaben des Landeskriminalamtes wurden insgesamt 27 Fahrzeuge gestohlen. Der Schaden, der dadurch entstanden ist, beträgt mehr als 1 Million Euro. Christian Oechsle.
6: Laut LKA handelt es sich bei Wohnmobildiebstählen fast immer um Auftragstaten. Geklaut werden vor allem neue und teure Fahrzeuge. Die seien nämlich trotz ihres hohen Werts deutlich leichter zu knacken als moderne Autos. Viele Besitzer bemerken den Diebstahl erst am nächsten Morgen. Die Täter haben dann oft schon mehrere Stunden Vorsprung. Zum Schutz empfehlen die Beamten deshalb insbesondere GPS-Tracker. Sie verhindern zwar keinen Diebstahl, können aber helfen, das Fahrzeug wiederzufinden. Der ADAC Schleswig-Holstein rät Wohnmobilbesitzern außerdem zu einem Mix aus elektronischen und mechanischen Sicherungen. Alle gestohlenen Wohnmobile, die Polizei orten konnte, wurden laut LKA entweder in Polen oder auf dem Weg dorthin sichergestellt.

0: aktuelle Single von Kerstin Ott. Tausendmal Nein.
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1: Wir haben gleich eine Hörerin an unserem NDR Schlagertelefon. Die freut sich geradezu über den Regen der letzten Tage. Sie hat nämlich einen grünen Daumen. Einen schönen guten Morgen.
2: Guten Morgen, Herr Gross, ich grüße Sie.
1: Oh, da ist aber viel Kraft, Energie und Power dabei. Jana, Sie haben gut geschlafen heute Nacht.
2: Nee, eigentlich nicht wirklich, aber ich bin trotzdem fit.
1: Gut, das hören wir auch. Jana Petroll hat sich aus Rostock bei uns beworben. Sie kennen sich also aus mit den Hits der letzten 5, 6 Musikjahrzehnte.
2: Ja, ich höre die Musik gerne.
1: Prima, das sind die allerbesten Voraussetzungen. Sie sind wach, frisch und gut vorbereitet. Ja. Wollen wir loslegen? Darf ich Ihnen die Musikschnipsel vorspielen?
2: Ja.
1: Dann geht es hier. Treller, dann geht es jetzt los.

0: Also sie freut sich jetzt schon.
1: Ja.
0: Geben Sie mal einen Tipp ab.
1: Wind auf der Haut und Lisa Roland Kaiser. Ich bin der größte Roland Kaiser-Fan, glaube ich. Kein Konzert wird ausgelassen.

0: Das ist so schön, wenn sich jemand so von Herzen
1: ja,
0: freut.
1: Ja, ich freue mich wirklich, tolle. Ja,
0: das merken wir. Glückwunsch, Jana Petroi.
1: Danke.
0: Das hat doch wirklich dann die richtige Ehe heute getroffen. So leicht
1: war es. Auf jeden Fall.
0: So leicht war es wohl noch
1: für mich.
0: Dann hören wir uns natürlich den Siegertitel vom Anfang der Woche nochmal ganz an.
1: Yep.
0: Bleiben Sie bei uns, bleiben Sie so gut gelaunt. Ja. Glückwunsch, Jana. Wir schicken das Schlager-Dabi nach Rostock zu Frau Petroi und wir hören uns den Titel ganz an. Tschüss, alles Gute.
1: Tschüss, Dankeschön.
0: Tschüss.

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1: Um 10 Uhr mit Michael Hafke. Nach dem 1:0 Finalsieg gegen Argentinien feiert Spanien seine Fußballweltmeister. Am frühen Nachmittag soll das Team in Madrid landen und wird wohl von bis zu 1 Million Fans empfangen. Aus der NDR Nachrichtenredaktion Thomas Kuhlmann.
2: Die Campeones kommen nach Hause. Empfang beim König, Foto mit Regierungschef Sanchez im offenen Bus durch die Stadt und dann Party und Show auf einer Riesenbühne im Zentrum. Sanchez war auch beim WM-Finale und ließ sich von US-Präsident Trump beglückwünschen. Vor kurzem beim NATO-Gipfel hatte der ihn noch beleidigt. Trump wurde bei seinem ersten Stadionbesuch der WM von den Fans ausgepfiffen, als er mit FIFA-Chef Infantino zur Siegerehrung kam. Auch eine Reaktion auf seinen Eingriff beim Thema rote Karte für US-Stürmer Balogun, der Millionen Fans wütend gemacht hatte. Für die FIFA geht das Turnier erwartungsgemäß mit einem Rekordgewinn zu Ende. Bis zu 15 Milliarden Euro soll der Fußballweltverband durch Werbung eingenommen haben. Damit hat Infantino seine Wiederwahl als FIFA-Chef wohl abgesichert, denn das Geld kann er jetzt auf Kontinente und Verbände verteilen.
1: Nach dem Rücktritt von Unionsfraktionschef Spahn berät die CDU-Spitze heute über die Neubesetzung. Neben dem Präsidium kommt auch der Vorstand der Bundestagsfraktion zusammen. Hauptstadtkorrespondentin Sabine Henkel erklärt, ob möglicherweise sogar mehrere Posten im Kabinett neu besetzt werden sollen.
3: Ja, ich sehe in der größeren Lösung tatsächlich eine Chance, denn die Regierung hat ja durchaus Schwachstellen, auch wenn es jetzt zuletzt ruhig und besser lief. Aber in der Kritik stand immer wieder der Kanzleramtsminister Thorsten Frey, der ja bekanntlich lieber Fraktionsvorsitzender geworden wäre, als sich die Regierung aufgestellt hat. Ihn könnte Merz jetzt also in die Fraktion versetzen, ohne eingestehen zu müssen, nicht die beste Entscheidung für das Kanzleramt getroffen zu haben. Und Merz könnte dann den Posten des Kanzleramts Chefs neu besetzen, müsste dann aber diesmal ganz genau hinschauen, wer sich für das Amt eignet.
1: Im Nahen Osten wächst die Sorge vor einer Ausweitung des Krieges. Die US-Armee griff nach eigenen Angaben erneut Ziele im Iran an. Man habe unter anderem Kommandozentralen, Anlagen zur Flugabwehr und Vorrichtungen für Raketenabschüsse ins Visier genommen, heißt es. Teheran attackierte im Gegenzug Einrichtungen des amerikanischen Militärs in mehreren Golfstaaten. Kuwait meldete mehrere Drohnenangriffe. In Bahrain wurde Luftalarm ausgelöst und in der Hauptstadt Manama wurden Explosionen gemeldet. Der Großbrand im Müritz-Nationalpark ist gelöscht. Das hat das Umweltministerium in Schwerin mitgeteilt. Eine dauerhafte Entwarnung könne aufgrund der besonderen Bedingungen im munitionsbelasteten Gelände jedoch noch nicht gegeben werden, heißt es. Das Brandgebiet werde weiterhin überwacht, um mögliche Glutnester nachzulöschen. Am Vormittag wollen sich Landesumweltminister Backhaus und Nationalparkchef Zimmermann vor Ort über weitere Schritte informieren. Der Brand war vor einer Woche gemeldet worden. Hunderte Einsatzkräfte aus mehreren Bundesländern und Hubschrauber der Bundeswehr waren an den Löscharbeiten beteiligt. Gestern hatte einsetzender Regen die Lage deutlich entspannt. Eine Wohnung mieten wird in Deutschland immer teurer. Immobilienbesitzer haben die Preise innerhalb eines Jahres deutlich angehoben, um 4% im bundesweiten Schnitt. Nach Berechnungen des Instituts der deutschen Wirtschaft haben die Vermieter in Köln, Hamburg und Leipzig am stärksten erhöht. In Köln kostet eine Wohnung fast 8% mehr als vor einem Jahr. Hauptproblem ist der Untersuchung zufolge, dass deutlich weniger Wohnraum angeboten wird. Das führe zu immer höheren Preisen. Großbritannien bekommt heute den 7. Premierminister innerhalb von 10 Jahren. Am Freitag hatte die Labour-Partei den früheren Bürgermeister von Greater Manchester, Burnham, zum Nachfolger von Parteichef Starmer gewählt. Mit dem Vorsitz der Regierungspartei ist auch das Amt des Premiers verbunden. Aus der Nachrichtenredaktion Heike Lüttich.
4: Zunächst wird der bisherige Premier Starmer offiziell seinen Rücktritt erklären. Den hatte er schon im Juni angekündigt. Dann ernennt König Charles dessen Nachfolger Burnham und beauftragt ihn damit, eine neue Regierung zu bilden. Anschließend wird der neue Premier zu seinem Amtssitz in der Downing Street No. 10 fahren und eine Rede halten. Im schon bekannt gewordenen Manuskript heißt es, er wolle dem Land mehr Luft zum Atmen bei finanziellen Entscheidungen verschaffen. Schon in seiner Antrittsrede als Parteichef hatte Burnham Reformen versprochen.
1: Und das waren die Nachrichten. Das Wetter Norddeutschlands gibt heute gelegentlich Schauer, örtlich auch Gewitter. Im Laufe des Tages wird es von Norden her freundlicher. An der Nordsee dann kommt Sonnenschein auf, Höchstwerte 18 bis 22 Grad. Dazu an der See teils stürmische Böen. Morgen dann ein Wechsel von viel Sonne, einigen Wolken und vereinzelten Schauern und 19 bis 24 Grad. Am Mittwoch sieht's ähnlich aus, bewölkt mit Schauern und 18 bis 21 und am Donnerstag wechselhaft, dazu an den Küsten freundlicher und 19 bis 23 Grad. Es ist 10.05 Uhr.
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1: Die A1 Lübeck Richtung Hamburg zwischen Hamburg-Billstedt und Dreieck Norderelbe 5 Kilometer stockender Verkehr wegen Grünpflegearbeiten. A1 Osnabrück Richtung Bremen zwischen Bremen-Brinkum und Asten 3 Kilometer. A7 Hamburg Richtung Hannover zwischen Soltau Süd und Bad Fallingbostel 3 Kilometer. A20 Rostock-Lübeck zwischen Bad Doberan und Neukloster gefährdet Aquaplaning die Fahrt. Bitte vorsichtig. Und A30 Rheine Richtung Osnabrück zwischen Ibbenbüren und Lotte 3 Kilometer stockender Verkehr. Kommen Sie gut ans Ziel und wir wünschen eine gute Fahrt.
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5: Guten Tag. Herzlich willkommen zu einer weiteren abwechslungsreichen Schlagerstunde bei unserem gemeinsamen Wohlfühlprogramm. Sie hören NDR Schlager. Ich bin Carsten Gross und vielleicht genau wie Sie ein Riesenfan von Gitte Henning. Sie fängt jetzt gleich an.

1995, jo, waren die Flippers weit, weit von Hongkong. Nicht nur den Fans sind sie allerdings bis heute im Herzen ganz, ganz nah. Das sind ja echt mittlerweile Klassiker, Schätzchen aus der Kultkiste. Ja, und wenn wir die Schatztruhe schon mal ganz, ganz weit geöffnet haben, habe ich gleich noch ein Leckerchen. Es gibt ja so Titel, die sind von Anfang an im Ohr und gehen da einfach nicht mehr raus. Margot Eskins hat so einen Ohrwurm gesungen. Tiritomba heißt ihr Hit.

0: Gut so. Eine Hymne auf die Mama, die Mutti. Viva la Mama heißt das beim Italiener Edoardo Bennato. Montagvormittag im Norden. Wir haben die neue Woche, finde ich, schon ganz prima angeschoben. Haben so einiges sortiert. Worauf wir noch gar nicht geguckt haben, ist die ARD-Schlagerhitparade. Seit letzten Freitagabend gibt's ja die neuen Platzierungen. Und darauf schauen wir dann in der nächsten halben NDR-Schlagerstunde. Platz 4 habe ich jetzt schon mal für Sie. Jeder Tag mit dir.
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Kennen Sie den Ausdruck, die Karre aus dem Dreck ziehen? Darin bin ich Profi, weil ich mir immer wieder eine Suppe einbrocke, die ich dann selbst auslöffeln muss. So schöne Redewendungen und Lebensweisheiten klingen auf Platt, finde ich, gleich nochmal einen Tacken tiefgründiger und auch fröhlicher. Also, wie das mit der Karre so läuft, das erfahren wir gleich um kurz nach 11:30 in einer weiteren Folge Knapp und Platt.

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0: Die New Seekers mit ihrem One-Hit-Wonder, also mit ihrer musikalischen Eintagsfliege bei NDR Schlager im Norden zu Haus. Seit letzten Freitagabend gibt es ja die aktuellen Platzierungen der ARD Schlager-Hitparade. Als Vorgeschmack hatten wir in der letzten halben Stunde bereits die Nummer 4 gespielt. Das waren Fantasy mit der aktuellen Single Jeder Tag mit dir. Eine Position darüber halten sich seit 2 Wochen die Nockies. Eins heißt ihr aktuelles Werk.
1: Platz 3.

0: In Erinnerung an ihren Anfang des Jahres verstorbenen Mann. Das war Schlagerstar Claudia Jung mit ihrem aktuellen Titel Die Liebe meines Lebens. Wie in der Vorwoche auf Platz 2 der ARD Schlagerhitparade. Glückwünsche gehen auch dieses Mal an die Rodensteiner. Schon seit 3 Wochen haben sie die Spitzenposition mit der neuen Single Ciao Ciao Amore.
1: Platz 1.

0: Das war Edith Einzinger, uns allen besser bekannt als Schlagersängerin aus längst vergangenen Zeiten. Das war Lolita. Bei den nächsten kann ich wieder mitreden. 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Mit langen Haaren, eigener Mofa, verwaschenen Jeans und sagenhaft viel Lebensfreude habe ich mein Taschengeld für Platten meiner Stars ausgegeben. Bis heute ist die Welt für mich in Ordnung, wenn Smokey einen ihrer großen Hits im Radio singt, bitteschön.
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1: Um 11 Uhr mit Michael Hafke. Nach dem Rücktritt von Unionsfraktionschef Spahn berät die CDU-Spitze heute über die Neubesetzung. In diesen Minuten kommt das Präsidium zusammen, auch der Vorstand der Bundestagsfraktion tagt. Hauptstadtkorrespondentin Sabine Henkel erklärt, ob möglicherweise sogar mehrere Posten im Kabinett neu besetzt werden sollen.
2: Ja, ich sehe in der größeren Lösung tatsächlich eine Chance, denn die Regierung hat ja durchaus Schwachstellen, auch wenn es jetzt zuletzt ruhig und besser lief. Aber in der Kritik stand immer wieder der Kanzleramtsminister Thorsten Frey, der ja bekanntlich lieber Fraktionsvorsitzender geworden wäre, als sich die Regierung aufgestellt hat. Ihn könnte Merz jetzt also in die Fraktion versetzen, ohne eingestehen zu müssen, nicht die beste Entscheidung für das Kanzleramt getroffen zu haben. Und Merz könnte dann den Posten des Kanzleramts neu besetzen, müsste dann aber diesmal ganz genau hinschauen, wer sich für das Amt eignet.
1: Nach dem 1:0-Finalsieg gegen Argentinien feiert Spanien seine Fußballweltmeister. Am frühen Nachmittag soll das Team in Madrid landen und wird wohl von bis zu 1 Million Fans empfangen. Aus der NDR Nachrichtenredaktion Thomas Kuhlmann.
3: Die Campeones kommen nach Hause. Empfang beim König, Foto mit Regierungschef Sanchez im offenen Bus durch die Stadt und dann Party und Show auf einer Riesenbühne im Zentrum. Sanchez war auch beim WM-Finale und ließ sich von US-Präsident Trump beglückwünschen. Vor kurzem beim NATO-Gipfel hatte der ihn noch beleidigt. Trump wurde bei seinem ersten Stadionbesuch der WM von den Fans ausgepfiffen, als er mit FIFA-Chef Infantino zur Siegerehrung kam. Auch eine Reaktion auf seinen Eingriff beim Thema rote Karte für US-Stürmer Balogun, der Millionen Fans wütend gemacht hatte. Für die FIFA geht das Turnier erwartungsgemäß mit einem Rekordgewinn zu Ende. Bis zu 15 Milliarden Euro soll der Fußball-Weltverband durch Werbung eingenommen haben. Damit hat Infantino seine Wiederwahl als FIFA-Chef wohl abgesichert, denn das Geld kann er jetzt auf Kontinente und Verbände verteilen.
1: Im Nahen Osten wächst die Sorge vor einer Ausweitung des Krieges. Die US-Armee griff nach eigenen Angaben erneut Ziele im Iran an. Man habe unter anderem Kommandozentralen, Anlagen zur Flugabwehr und Vorrichtungen für Raketenabschüsse ins Visier genommen, heißt es. Teheran attackierte im Gegenzug Einrichtungen des amerikanischen Militärs in mehreren Golfstaaten. Kuwait meldete mehrere Drohnenangriffe. In Bahrain wurden Luftalarm ausgelöst und in der Hauptstadt Manama wurden Explosionen gemeldet. Der Großbrand im Müritz-Nationalpark ist gelöscht. Das hat das Umweltministerium in Schwerin mitgeteilt. Eine dauerhafte Entwarnung könne aufgrund der besonderen Bedingungen im munitionsbelasteten Gelände jedoch noch nicht gegeben werden, heißt es. Das Brandgebiet werde weiterhin überwacht, um mögliche Glutnester nachzulöschen. Am Vormittag wollen sich Landesumweltminister Backhaus und Nationalparkchef Zimmermann vor Ort über weitere Schritte informieren. Der Brand war vor einer Woche gemeldet worden. Hunderte Einsatzkräfte aus mehreren Bundesländern und Hubschrauber der Bundeswehr waren an den Löscharbeiten beteiligt. Gestern hat der einsetzende Regen die Lage deutlich entspannt. Eine Wohnung mieten wird in Deutschland immer teurer. Immobilienbesitzer haben die Preise innerhalb eines Jahres deutlich angehoben, um 4% im bundesweiten Schnitt. Nach Berechnungen des Instituts der deutschen Wirtschaft haben die Vermieter in Köln, Hamburg und Leipzig am stärksten erhöht. In Köln kostet eine Wohnung fast 8% mehr als vor einem Jahr. Hauptproblem ist der Untersuchung zufolge, dass deutlich weniger Wohnraum angeboten wird. Das führe zu immer höheren Preisen. Großbritannien bekommt heute den 7. Premierminister innerhalb von 10 Jahren. Am Freitag hatte die Labour-Partei den früheren Bürgermeister von Greater Manchester, Burnham, zum Nachfolger von Parteichef Starmer gewählt. Mit dem Vorsitz der Regierungspartei ist auch das Amt des Premiers verbunden. Aus der Nachrichtenredaktion Heike Lüttich.
4: Zunächst wird der bisherige Premier Starmer offiziell seinen Rücktritt erklären. Den hatte er schon im Juni angekündigt. Dann ernennt König Charles dessen Nachfolger Burnham und beauftragt ihn damit, eine neue Regierung zu bilden. Anschließend wird der neue Premier zu seinem Amtssitz in der Downing Street No. 10 fahren und eine Rede halten. Im schon bekannt gewordenen Manuskript heißt es, er wolle dem Land mehr Luft zum Atmen bei finanziellen Entscheidungen verschaffen. Schon in seiner Antrittsrede als Parteichef hatte Burnham Reformen versprochen.
1: Und das waren die Nachrichten. Das Wetter in Norddeutschland. Heute gibt es gelegentlich Schauer, örtlich auch Gewitter. Im Laufe des Tages wird es von Norden her freundlicher Und an der Nordsee dann gibt es Sonnenschein bei Werten zwischen 18 und 22 Grad. Dazu an der See teils stürmische Böen. Morgen ein Wechsel von viel Sonne, einigen Wolken mit vereinzelten Schauern bei 19 bis 24 Grad. Am Mittwoch dann bewölkt mit Schauern und 18 bis 21. Und am Donnerstag ist es wechselhaft. An den Küsten bleibt es freundlicher bei 19 bis 23 Grad. Es ist 11.05 Uhr.
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1: Die A1 Fehmarn Richtung Lübeck zwischen Scharbeutz und Rathekau 8 Kilometer. A1 Lübeck Richtung Hamburg zwischen Hamburg-Billstedt und Dreieck Norderelbe 5 Kilometer stockender Verkehr wegen Grünpflegearbeiten. A1 Osnabrück Richtung Bremen zwischen Bremen-Brinkum und Arsten 3 Kilometer. A2 Berlin Richtung Hannover zwischen Peine-Ost und Lehrte 4 Kilometer stockender Verkehr im Baustellenbereich. A7 Hannover Richtung Hamburg zwischen Mellendorf und Berghof 5 Kilometer. A7 Hannover Richtung Hamburg zwischen Dreieck Walsrode und Bad Fallingbostel 5 Kilometer stockender Verkehr nach einem Unfall. A27 Bremerhaven Richtung Bremen zwischen Bremerhaven Überseehäfen und Bremerhaven Wulsdorf 4 Kilometer Stau. Und die A28 Oldenburg Richtung Bremen zwischen Oldenburg-Eversten und Osternburg 4 Kilometer stockender Verkehr. Kommen Sie gut ans Ziel und wir wünschen eine gute Fahrt.
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6: Guten Tag. Hallihallo und fast hätte ich gesagt Hossa, aber nee. Der Rex Gildo hatte ja auch den letzten Tanz für Marie. Und den spielen wir jetzt. Ich bin Carsten Gross. Auf geht's.

Kinder werden groß. Der Rolf Zuckowski weiß so viele schöne Lieder über Eltern und ihren Nachwuchs zu singen. Er selber hat ja 3 inzwischen große Kinder. Mit dem Hamburger Liedermacher sind wir ja alle Jahre auch wieder fleißig in der Weihnachtsbäckerei. Das war ein Schock jetzt, oder? Keine Bange, es sind noch komfortable 157 Tage oder mehr als 22 Wochen. Sie haben also noch ganz viel Zeit, aber denken Sie mal nicht, dass das Fest nicht schon wieder vor der Tür stehen könnte. Der Weihnachtsmann klopft und Sie haben wieder kein Geschenk. Also, sagen Sie nicht, ich hätte Sie nicht rechtzeitig daran erinnert. Heute in 157 Tagen ist Heiligabend.

Das war die Band New World bei NDR Schlager. Heute vor genau 9 Jahren verstummte eine der bemerkenswertesten Stimmen des deutschen Schlagers. Viel zu früh verstarb Andrea Jürgens nach schwerer Krankheit mit nur 50 Jahren. Hinterlassen hat uns die Frau aus Wanne-Eickel so viele Hits, die unser Programm bei NDR Schlager bis heute bereichern. Entdeckt wurde Andrea Jürgens als Kinderstar 1977 in der Silvestergala bei Rudi Carrell am Laufenden Band. Topproduzent Jack White war auf die damals erst 10-Jährige aufmerksam geworden, weil sie das Lied "Und dabei liebe ich euch beide" über eine Ehescheidung so hingebungsvoll gesungen hatte. Heute erinnern wir mit diesem Lied an die 2017 verstorbene Andrea Jürgens. Millionen von Sternen.

Ich glaube, die haben sich auf der Bühne in der ZDF-Hitparade Darling genannt. Das waren natürlich Cindy und Bert. Wenn Sie heute noch einen wichtigen Termin haben, den Bus oder die Bahn bekommen müssen, hier wäre die absolut präzise Uhrzeit für Ihre Planung. 11.28 Uhr und 40 Sekunden. Und um Ihnen Wind unter die Flügel zu pusten, kommen hier jetzt die Beatles. Gerade recht. Die warten nämlich schon an der Penny Lane. Penny.

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0: Weltstars bei NDR Schlager. Das war Frank Sinatra. Aber kennen Sie auch Annette Loder? Natürlich. Unter ihrem Künstlernamen Annie Perker wirbelt die 37-jährige Hamburgerin seit Jahren durch die deutsche Unterhaltungsbranche. Seit einigen Jahren lebt sie aber auch in Bayern. Ja, wie kommt denn ein Nordlicht nach Landshut?
1: Nein, tatsächlich war es die Liebe. Also die Liebe ist schuld, oder Gott sei Dank, muss man sagen. Mein Mann hat mich nach Bayern verschlagen. Ich hätte niemals gedacht, dass ich als Hamburgerin irgendwann mal im Süden lande und dann auch noch in Bayern und dann auch noch sogar in Tracht heirate.
0: Annie Perkers neue Single heißt Fiesta del Sol. Welche Bilder haben wir denn eigentlich im Kopf, wenn wir das Lied gleich hören?
1: Also auf jeden Fall Sonne, Strand und Meer. Und ich finde, wenn man diesen Song hört im Radio, die ersten Klänge, da kriegt man sofort Urlaubsfeeling und Urlaubslust vor allem. Man möchte das Radio aufdrehen, irgendwie die Fenster runtermachen, wenn man im Cabrio sitzt oder so. Und einfach am liebsten entweder vom letzten Urlaub schon träumen oder immer noch träumen oder sich schon hinbeamen in den nächsten Urlaub.
0: Vielen Dank, Annie Perker. Das macht Lust auf mehr. Hier ist ihre aktuelle Single Fiesta del Sol.

Hände hoch, Hit, du bist umzingelt oder Manos Arriba. Das war die norddeutsche Schlagersängerin Gabi Baginski, die ihre Karriere mit 16 Jahren in einer kleinen Diskothek in Salzbergen begonnen hat. Mit feuchten Augen hat sie sich in unserem Schlager-ABC daran erinnert, dass sie damals kleine rote Schuhe getragen hat. Vielleicht bis heute ein Glücksbringer für Gabi Baginski. 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
1: Um 12 Uhr mit Benjamin Kirsch. Nach dem Rücktritt von Unionsfraktionschef Spahn berät die CDU-Spitze heute über die Neubesetzung. Wie aus der Präsidiumssitzung verlautete, wird die Unionsbundestagsfraktion am 29. Juli zu einer Sondersitzung zusammenkommen, um über die Nachfolge Spahns zu entscheiden. Hauptstadtkorrespondentin Sabine Henkel erklärt, ob möglicherweise sogar mehrere Posten im Kabinett neu besetzt werden könnten.
2: Ja, ich sehe in der größeren Lösung tatsächlich eine Chance, denn die Regierung hat ja durchaus Schwachstellen, auch wenn es jetzt zuletzt ruhig und besser lief. Aber in der Kritik stand immer wieder der Kanzleramtsminister Thorsten Frey, der bekanntlich lieber Fraktionsvorsitzender geworden wäre, als sich die Regierung aufgestellt hat. Ihn könnte Merz jetzt also in die Fraktion versetzen, ohne eingestehen zu müssen, nicht die beste Entscheidung für das Kanzleramt getroffen zu haben. Und Merz könnte dann den Posten des Kanzleramts Chefs neu besetzen, müsste dann aber diesmal ganz genau hinschauen, wer sich für das Amt eignet.
1: Nach ihrem Sieg bei der Fußball-Weltmeisterschaft gegen Argentinien wird die spanische Nationalmannschaft heute Nachmittag zu einer Riesenparty mit hunderttausenden Fans zurück in Madrid erwartet. Außerdem wird das Team von König Felipe und von Ministerpräsident Sanchez empfangen. In Spanien wurde bereits gestern gefeiert, wie Madrid-Korrespondentin Christina Böker berichtet.
3: Also es ist echt, wie ich finde, ein Wunder, dass hier wieder Alltag läuft. Es sieht hier wieder alles normal aus, aber heute Nacht war wirklich hier auch auf der Calle Serrano, wo unser Studio ist, die Hölle los. Autokorso und es waren so viele Menschen auf der Straße unterwegs, es war wirklich Wahnsinn. Wir waren beim Public Viewing gestern Abend, es war natürlich mega spannend, also es war ein richtiger Nervenkitzel zu spüren, ja. Und dann hat sich das natürlich entladen auf den Straßen. Und es ging die ganze Nacht so. Also als ich heute Morgen ins Studio gefahren bin, kamen mir die letzten Nachtschwärmer entgegen und haben berichtet, dass sie wirklich durchgefeiert haben. Also es war eine Wahnsinnsnacht hier in Madrid, glaube ich. Und es geht jetzt auch noch weiter. Ich denke mal, die nächsten Tage wird noch ordentlich gefeiert.
1: Im Nahen Osten wächst die Sorge für eine Ausweitung des Krieges. Die US-Armee griff nach eigenen Angaben erneut Ziele im Iran an. Man habe unter anderem kommandozentralen Anlagen zur Flugabwehr und Vorrichtungen für Raketenabschüsse ins Visier genommen, heißt es. Teheran attackierte im Gegenzug Einrichtungen des amerikanischen Militärs in mehreren Golfstaaten. Kuwait meldete mehrere Drohnenangriffe, in Bahrain wurde Luftalarm ausgelöst und in der Hauptstadt Manama wurden Explosionen gemeldet. Großbritannien bekommt einen neuen Premierminister. Andy Burnham übernimmt das Amt heute offiziell von seinem Vorgänger Keir Starmer. Damit ist Burnham der inzwischen 7. Premierminister in 10 Jahren für das Vereinigte Königreich. Aus London, Lisa Maria Röhling.
4: Der ehemalige Bürgermeister von Manchester plant Reformen für den Wohnungsbau, eine Rekommunalisierung von Versorgungsunternehmen und er will ein Regionalbüro des Regierungssitzes im nordenglischen Manchester aufbauen. Kritiker finden seine Politik zu links. Außerdem bezweifeln sie, ob ihm mit seinen Plänen tatsächlich ein Wirtschaftsaufschwung in Großbritannien gelingt. Nach seiner Ernennung wird Burnham seine erste Rede vor der Downing Street Nummer 10 halten und im Anschluss erste Kabinettsmitglieder vorstellen.
1: Der Großbrand im Müritz-Nationalpark ist gelöscht. Das hat das Umweltministerium in Schwerin mitgeteilt. Eine dauerhafte Entwarnung könne aufgrund der besonderen Bedingungen im munitionsbelasteten Gelände jedoch nicht gegeben werden, heißt es. Das Brandgebiet werde weiterhin überwacht, um mögliche Glutnester nachzulöschen. Am Vormittag wollen sich Landesumweltminister Backhaus und Nationalparkchef Zimmermann vor Ort über weitere Schritte informieren. Der Brand war vor einer Woche gemeldet worden. Hunderte Einsatzkräfte aus mehreren Bundesländern und Hubschrauber der Bundeswehr waren an den Löscharbeiten beteiligt. Gestern hatte einsetzender Regen die Lage deutlich entspannt. Eine Wohnung zu mieten wird in Deutschland immer teurer. Immobilienbesitzer haben die Preise innerhalb eines Jahres deutlich angehoben, um 4% im bundesweiten Schnitt. Nach Berechnungen des Instituts der Deutschen Wirtschaft haben die Vermieter in Köln, Hamburg und Leipzig am stärksten erhöht. In Köln kostet eine Wohnung fast 8% mehr als vor einem Jahr. Hauptproblem ist der Untersuchung zufolge, dass deutlich weniger Wohnraum angeboten wird. Das führe zu immer höheren Preisen. Das waren die Nachrichten. Das Wetter in Norddeutschland, teils heiter, teils dichte Wolken, ein paar Schauer, örtlich Gewitter, Höchstwerte 18 bis 22 Grad. Morgen länger freundlich und trocken, selten Schauer, 19 bis 24 Grad. Am Mittwoch Wolken und Schauer, dabei Gewitter, 18 bis 21 Grad. Am Donnerstag wechselhaft an den Küsten freundlicher, 19 bis 23 Grad. Es ist jetzt 12.05 Uhr.
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1: A1, Fehmarn Richtung Lübeck, zwischen Scharbeutz und Rathekau, 8 Kilometer stockender Verkehr. A1 Lübeck Richtung Hamburg, zwischen Hamburg-Billstedt und Dreieck Norderelbe, 6 Kilometer stockend. A1 Osnabrück Richtung Bremen, zwischen Dreieck Stur und Bremen-Arsten, 4 Kilometer Stau. A2 Berlin Richtung Hannover, 4 Kilometer stockend, zwischen Peine Ost und Lehrte. A7 Flensburg Richtung Hamburg, zwischen Hamburg-Stellingen und dem Elbtunnel, 3 Kilometer stockender Verkehr für Lkw. A7 Hannover Richtung Hamburg zwischen Dreieck Walsrode und Bad Fallingbostel, 5 Kilometer stockend nach einem Unfall. 4 Kilometer auf der A7 Hannover Richtung Flensburg zwischen Hamburg-Hausbruch und dem Elbtunnel. Und 5 Kilometer auf der A27 Bremerhaven Richtung Bremen zwischen Bremerhaven-Überseehäfen und Bremerhaven-Wulsdorf. Viel Geduld und gute Fahrt.
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6: Guten Tag. Hallihallo, ich bin Carsten Gross, ein Riesenfan von Christina Bach. Die lädt uns jetzt ein auf einen Tango mit Fernando.

eine Ode auf das Zusammenleben. Ein Lied, nein, ein Werk aus der Feder des griechischen Komponisten Mikis Theodorakis. 1978 ganz eindrucksvoll interpretiert von La Rossa, der feurigen, rothaarigen Milva. Ja, das waren so Attribute und Auszeichnungen, die die Italienerin mal lästig hingenommen, aber zeitlebens auch genossen hat. Genießen Sie mal weiter jetzt unseren einzigartigen Musikmix bei NDR Schlager. Andere genießen ihre Mittagspause, ihre Freizeit, den Urlaub oder einfach nur das Zusammenleben. Womit wir ja schon fast wieder bei Milva in Italien wären. Auf Hawaii soll es ja auch sagenhaft schön sein. Nur hatte Paulchen Kuhn da seine Bierchen vermisst. Hören Sie mal.

Podcast. Der Mann, der zwar so heißt, aber zum Lachen bestimmt nicht in den Keller muss. Mit diesem Titel hat er sich quasi lebenslang die Miete gesichert. Ein sogenanntes One-Hit-Wonder. Jerry Keller hat seinen Song Here Comes Summer quasi an einem Nachmittag runtergeschrieben. Und ich finde, dieses tolle, befreite Lebensgefühl, das merkt, spürt und fühlt man eben auch jeden Sommer immer wieder. Werden wir auch jeden Sommer immer wieder spielen. Diesen tollen, gute Laune-Klassiker von Jerry Keller.

0: 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Französisches Kulturgut. Bis heute die Ikone Edith Piaf und Milord. Jetzt kommt aber Monsieur. Bitteschön, Gerd Wolf.
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2: Rund eine Woche lang hat der Waldbrand im Müritz-Nationalpark Feuerwehren, Katastrophenschutz beschäftigt. Nun sei die Gefahr gebannt, heißt es nun aus Mecklenburg-Vorpommern. Aber Landesregierung und Landkreis machen dazu unterschiedliche Aussagen. Klarheit soll dann eine Pressekonferenz bringen, die vor gut einer Stunde begonnen hat. Frank Schwarz hat erste Einzelheiten.
3: Diese Frage nach der aktuellen Situation wird auf der Pressekonferenz eine von vielen sein. Während Minister Backhaus den Großbrand als gelöscht bezeichnet, erklärt Landrat Müller gegenüber dem NDR, dass der Einsatz noch mindestens bis Mittwoch andauern werde. Man habe den Brand zwar unter Kontrolle, aber Entwarnungen könne noch nicht gegeben werden, so Müller weiter. Er wird auch Fragen nach seiner Vermutung beantworten müssen, inwieweit die beiden Brände im Müritz-Nationalpark in kurzer Folge durch Brandstiftung entstanden sein könnten. Am Morgen waren noch etwa 400 Hektar betroffen. Die Einsatzkräfte möchten nun die Fläche des Brandgebietes nach und nach verkleinern, so Einsatzkräfte. Leiter Bench.
2: Viele Kinder in Mecklenburg-Vorpommern bekommen nicht die finanzielle Unterstützung, die ihnen zusteht, zeigt eine Analyse der Bertelsmann-Stiftung. Luisa Maria Karius hat die Einzelheiten.
4: Sport, Kultur, Schule. Kinder und Jugendliche, deren Eltern Grundsicherung beziehen, haben Anspruch auf finanzielle Unterstützung, um mitmachen zu können. Ein Großteil der Gelder werde aber nicht beantragt, so die Bertelsmann-Stiftung. Nicht mal 20% der 6- bis 14-Jährigen nehmen die Leistung in Anspruch. Bei den 15- bis 17-Jährigen sind es noch weniger, nämlich 12%. Die geringe Nutzung liege nicht daran, dass die Kinder keinen Bedarf hätten, so die Stiftung. Vielmehr seien der Betrag klein und der Weg dorthin sehr aufwendig. Unterschiedliche Bewilligungs- und Antragsverfahren, komplexe Formulare und umfangreiche Nachweispflichten erschwerten es Eltern, die Leistungen zu beantragen. Die Stiftung fordert deshalb, den Zugang zu erleichtern.
2: Kleingärten bleiben in Schleswig-Holstein sehr beliebt, liegt offenbar auch an den gestiegenen Lebensmittelpreisen. Laut Landesverband der Kleingartenvereine ist der Boom nach der Corona-Pandemie nicht abgeebbt. Die Nachfragen nach entsprechenden Parzellen sind weitgehend stabil geblieben. Hauke Bülow.
5: Die Selbstversorgung spielt für Kleingartenpächter nach Einschätzung des Verbands inzwischen eine immer größere Rolle. Wegen der gestiegenen Lebensmittelpreise würden viele wieder mehr Obst und Gemüse selbst anbauen. Gleichzeitig werde heute stärker auf Vielfalt und ökologischen Anbau gesetzt. Besonders gefragt seien Kleingärten im Hamburger Umland. Dort müssen Interessenten je nach Lage 1 bis 2 Jahre auf eine Parzelle warten. Unter Druck stehen einige Anlagen trotzdem. Wie der Städteverband Schleswig-Holstein erklärt, konkurrieren Kleingärten mit Wohnungsbau oder anderen Bauprojekten. Trotzdem seien sie wichtige Orte für Erholung, soziale Begegnung und mehr Artenvielfalt in den Städten.
2: Übermorgen werden in Hannover die Finals eröffnet, das große Ereignis des Sports. 24 Sportarten, da geht es um die deutsche Meisterschaft. Die Veranstalter haben für die niedersächsische Landeshauptstadt und für die Region Hannover ein umfangreiches Sicherheitskonzept erstellt. Jannik Wittenberg erklärt, wie das konkret aussieht.
6: Viele Sperren mit Pollern, viele Sicherheitskräfte und Rettungsdienste. Das alles umfasst das Konzept, mit dem die Sportstätten geschützt werden sollen. Die Wettkämpfe finden ja an vielen Orten in Hannover und der Region statt, etwa vor der Oper, dem neuen Rathaus oder am Maschsee, wo auch parallel das Maschseefest ist. Die Stadt Hannover hatte als Mitveranstalter erst Mitte letzter Woche nochmal hunderte zusätzliche Poller organisiert. 600.000 Euro kosten die Durchfahrsperren jetzt insgesamt. Ursprünglich waren dafür nur 200.000 Euro eingeplant. Dazu kommen private Sicherheitsdienste, ein Sanitätsdienst und viele freiwillige Helfer, die die Augen offen halten. Und auch sogenannte Awareness-Teams sind unterwegs. Sie sind ansprechbar, wenn jemand beleidigt, belästigt oder diskriminiert wird und seien für solche Situationen entsprechend geschult, so die Veranstalter.

Der gibt wirklich immer alles. Unser Shaky Shaken Stevens. Hier bei NDR Schlager. Teardrops, eine der wenigen Balladen, die er zu großen Hits gemacht hat. Gleich

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1: Ich sage Ihnen, bei meiner Kollegin Gesche Gleustein, da war was los am Wochenende. Zuwachs im Hause. Zwei kleine Zwergkaninchen. Aber die sind gleich ausgebüxt. Das Ganze hätte in einer Katastrophe enden können. Nein, es war glimpflich. Im Wäschekorb waren sie. Hören Sie sich das mal an.
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0: Sie kennt sie alle, das glauben Sie nicht. Martina Gielitzer kommt rein und singt mit bei den Palldauern.
1: Ja, natürlich. Wir hören das hier jeden Tag.
0: Ja.
1: Und von daher kennt man viele Texte. Wobei manche, da mache ich dann einfach irgendwas. Oder summe nur, wenn ich den Text nicht genau kenne.
0: Also wir hätten glatt das Mikrofon aufmachen können. Das wäre ein Genuss gewesen. So schön.
1: Der Titel war jetzt auch nicht so schwierig.
0: Na, okay.
1: Und kennst du das, dass du jahrelang ein Lied immer wieder hörst und du singst mit und irgendwann stellst du fest, du hast die ganze Zeit was völlig anderes.
0: Ja, das
1: kennst du das?
0: Ja, natürlich. Forever in Blue Jeans.
1: Was hast du da mal verstanden?
0: Reverend Blue Jeans.
1: Ja, super. Oder Ring of Ice.
0: Ja.
1: Da habe ich immer Ringelweiß.
0: Gut, ja, wunderbar. Ich dachte schon, ich habe manchmal...
1: Nein.
0: Aber ist das nicht wunderbar? Und das alles teilen wir immer mit unseren Hörerinnen und Hörern hier. Macht Spaß mit Martina Gielitzer am Nachmittag. Ich freue mich jetzt schon auf morgen früh. Ich bin Carsten Gross. Ganz viel Spaß mit NDR Schlager im Norden zu Hause.

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1: Um 13 Uhr mit Benjamin Kirsch. Das CDU-Präsidium berät zur Stunde über die Nachfolge von Unionsfraktionschef Spahn. Dessen Rücktritt ist zudem Thema einer Sitzung der Unionsfraktion. Ein Name steht zwar noch nicht fest, der Zeitplan für die Entscheidung aber schon. Aus Berlin bitte Sonnigsen.
2: Sven Schulze, CDU-Ministerpräsident von Sachsen-Anhalt, sagte vor der Sitzung, es sei gut, dass das Thema jetzt gelöst wird, damit bundespolitische Themen nicht den Wahlkampf überlagern. Im September stehen Landtagswahlen in 3 Bundesländern an. Traditionell schlagen die Parteichefs von CDU und CSU, also Friedrich Merz und Markus Söder, gemeinsam einen Fraktionsvorsitzenden vor. Gewählt werden muss er dann aber von den Bundestagsabgeordneten beider Parteien. Das soll nächste Woche Mittwoch passieren in einer Sondersitzung der Union. Als möglicher Nachfolger von Jens Spahn ist unter anderem Kanzleramtschef Thorsten Frey im Gespräch.
1: Die EU hat eine Millionenstrafe gegen den Online-Händler AliExpress verhängt. Der chinesische Konzern soll 550 Millionen Euro zahlen. Es geht unter anderem um gefälschte Kleidung und Spielzeug, das für Kinder gefährlich sein kann. Laut EU-Kommission hat AliExpress solche Produkte wochenlang nicht von der Plattform genommen, obwohl sie schon als illegal gemeldet worden waren. Dem Konzern wird auch vorgeworfen, illegale Produkte beworben zu haben. Außerdem soll der Händler zu wenig Personal haben, um gegen Fälschungen vorzugehen. In Großbritannien steht heute der Wechsel an der Spitze der Regierung an. Der neue Labour-Chef Burnham löst den bisherigen Premierminister Starmer ab. Burnham wird den Fokus auf die Innenpolitik setzen. Ganz vorne stehen dabei seine Pläne zur Dezentralisierung, berichtet Lisa Maria Röhling aus London.
3: Er will ja so ein Regionalbüro der 10 Downing Street in Manchester einrichten. Das nennt er Number 10 of the North, um eben dafür zu sorgen, dass bei den Menschen viel mehr Politik ankommt und sie auch viel mehr Macht zurückbekommen. Dann hat er große Pläne zur Rekommunalisierung. Er will die Versorgungsunternehmen aus dem Privaten rausholen und damit auch die Lebenshaltungskosten wieder senken. Er hat große Pläne für den Wirtschaftsaufschwung, zum Beispiel mit solchen Partnerschaften zwischen Wirtschaftsunternehmen und der öffentlichen Hand, und will auch eine große Wohnungsbauoffensive. Und daraus spricht eben dieses, ich nehme eure Sorgen ernst, ich nehme eure alltäglichen Sorgen ernst. Und das ist schon anders als das, was Keir Starmer vorher gemacht hat.
1: Der Waldbrand im Müritz-Nationalpark ist unter Kontrolle, aber noch nicht vollständig gelöscht. Das hat Mecklenburg-Vorpommerns Umweltminister Backhaus auf einer Pressekonferenz mitgeteilt. Danach gibt es noch Glutnester und die Feuerwehr bleibt im Einsatz. Backhaus warnte davor, dass der Wind in den kommenden Tagen wieder zunehmen und die Flammen anfachen könnte. Die Ursache für das Großfeuer der vergangenen Tage ist noch unklar. Nach ihrem Sieg bei der Fußball-Weltmeisterschaft gegen Argentinien wird die spanische Nationalmannschaft heute Nachmittag zu einer Riesenparty mit hunderttausenden Fans zurück in Madrid erwartet. Außerdem wird das Team von König Felipe und von Ministerpräsident Sanchez empfangen. In Spanien wurde bereits gestern gefeiert, wie Madrid-Korrespondentin Christina Böker berichtet.
4: Also es ist echt, wie ich finde, ein Wunder, dass hier wieder Alltag läuft. Es sieht hier wieder alles normal aus, aber heute Nacht war wirklich hier auch auf der Calle Serrano, wo unser Studio ist, die Hölle los. Autokorso, und es waren so viele Menschen auf der Straße unterwegs, es war wirklich Wahnsinn. Wir waren beim Public Viewing gestern Abend, es war natürlich mega spannend, also es war ein richtiger Nervenkitzel zu spüren, ja. Und dann hat sich das natürlich entladen auf den Straßen. Und es ging die ganze Nacht so. Also als ich heute Morgen ins Studio gefahren bin, kamen mir die letzten Nachtschwärmer entgegen und haben berichtet, dass sie wirklich durchgefeiert haben. Also es war eine Wahnsinnsnacht hier in Madrid, glaube ich. Und es geht jetzt auch noch weiter. Ich denke mal, die nächsten Tage wird noch ordentlich gefeiert.
1: Die Spritpreise sind am Wochenende erneut gestiegen. Laut ADAC kostete ein Liter Super E10 im bundesweiten Durchschnitt 2,15 Euro und damit gut einen Cent mehr als noch am Freitag. Auch Diesel verteuerte sich und kostete im Schnitt knapp 2,18 Euro pro Liter. Im Vergleich zu vor 2 Wochen, also kurz nach dem Ende des Tankrabatts, ist Super E10 inzwischen gut 13 Cent teurer. Diesel sogar um mehr als 23 Cent. Hauptgrund ist der deutlich gestiegene Ölpreis. Das waren die Nachrichten. Das Wetter in Norddeutschland, teils heiter, teils dichte Wolken, ein paar Schauer, örtlich Gewitter, Höchstwerte 18 bis 22 Grad, morgen länger freundlich und trocken, selten Schauer, 19 bis 24 Grad, am Mittwoch Wolken, Schauer und Gewitter, 18 bis 21 Grad und am Donnerstag wechselhaft, an den Küsten freundlicher bei 19 bis 23 Grad. Es ist jetzt 13.05 Uhr.
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1: A1, Fehmarn Richtung Lübeck, zwischen Scharbeutz und Rathekau 4 Kilometer stockender Verkehr. 5 Kilometer auf der A1 Lübeck Richtung Hamburg, zwischen Hamburg-Ühlendorf und Dreieck Norderelbe. A1 Osnabrück Richtung Bremen, 5 Kilometer Stau zwischen Wildeshausen West und Wildeshausen Nord. Dort ist nach einem Unfall nur eine Spur frei. Nochmal 5 Kilometer Stau auf der A1 Osnabrück Richtung Bremen zwischen Dreieck Stur und Bremen-Arsten. A2 Berlin Richtung Hannover zwischen Peine Ost und Lehrte 4 Kilometer stockend im Baustellenbereich. A7 Flensburg Richtung Hamburg zwischen Hamburg-Stellingen und dem Elbtunnel 3 Kilometer stockender Verkehr für Lkw. 5 Kilometer stockend auf der A7 Hannover Richtung Hamburg zwischen Dreieck Walsrode und Bad Fallingbostel. 6 Kilometer auf der A7 Hannover Richtung Hamburg zwischen Dreieck Walsrode und Soltau Ost. 4 Kilometer auf der A7 Hannover Richtung Flensburg zwischen Hamburg-Hausbruch und dem Elbtunnel. A27 Bremerhaven Richtung Bremen. 5 Kilometer Stau zwischen Bremerhaven-Überseehäfen und Bremerhaven-Wohlsdorf. A27 Bremerhaven Richtung Bremen. Zwischen Stotel und Hagen gibt es 3 Kilometer stockenden Verkehr im Baustellenbereich. Ja, viel Geduld und eine gute Fahrt.
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5: Und ich freue mich sehr, dass wir die Mittagszeit und den ganzen Nachmittag miteinander verbringen, mit den schönsten Schlagern, den Grüßen, den Musikwünschen. Alles das haben wir für Sie vorbereitet. Ich bin Martina Gielitzer. Genießen Sie den Montag.

Schön, dass Sie hier sind. Gemeinsam geht es durch den Montag hier bei NDR Schlager im Norden zu Haus. Wie ist es bei Ihnen? Sind Sie auch so ein Süßer oder so eine Süße und lieben es immer, so zum Nachmittag ein Stückchen Kuchen zu genießen? Also ich muss zugeben, ich liebe es. Kuchen ist was Großartiges und es gibt so viele leckere Sorten. Ich liebe Käsekuchen zum Beispiel oder Zupfkuchen, Zwetschgenkuchen, Apfelkuchen. Ach, ich glaube, ich liebe eigentlich jeden Kuchen. Und heute ist übrigens der internationale Tag des Kuchens. Und wenn Sie Lust haben, auf Facebook, da gibt es eine Seite Freunde von NDR Schlager im Norden zu Haus. Posten Sie doch einfach mal Ihren Lieblingskuchen und erzählen mir, warum Sie diesen Kuchen ganz besonders gerne mögen. Am internationalen Tag des Kuchens. Ich freue mich, wenn Sie uns schreiben. Einfach mal reinklicken auf Facebook, Freunde von NDR Schlager im Norden zu Haus. Und dann schicken Sie Ihren Lieblingskuchen. Ich freue mich jetzt schon drauf. Und wenn Sie ein Rezept haben, schicken Sie doch gleich mit. Goodbye.

0: Montagmittag und Sie hören NDR Schlager im Norden zu Haus. Und ich freue mich natürlich, dass wir diesen Nachmittag gemeinsam verbringen. Und wir haben ja immer mal wieder Studiobesuch. Ich kann mich noch gut erinnern, als Johnny Hamburg hier bei mir im Studio zu Gast war. Das war eine nette Stunde. Ein ganz sympathischer Typ, der ja auch als Pfleger arbeitet, hat über seine Arbeit erzählt. Und ich wollte natürlich von ihm wissen, Johnny Hamburg, ist das jetzt ein Künstlername oder wie kam es eigentlich zu diesem Namen?
1: Nachdem ich 19 oder 20 bin, war irgendwie so, habe ich den Spitznamen Johnny bekommen. Und das hat sich lange, lange gehalten. Und als ich mit meinen Jungs zusammengekommen bin und dann wir mit der Musik begonnen haben, hieß es irgendwann, möchtest du deinen eigenen Namen, Künstlernamen, wie hättest du es gerne? Einer von ihnen sagte, warum nicht Johnny? Ich meinte, am besten noch Johnny Hamburg. Und er meinte so, ja. Und tatsächlich ist es so geworden und so geblieben.

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2: 20. Juli. Tour de France 1997. Jan Ullrich fährt allen davon und wird mit seinem Sieg zum umjubelten Star, zum Boris Becker des Radsports. Die hohen Erwartungen kann er allerdings in den Folgejahren nicht erfüllen. 2002 wird er positiv auf Amphetamine getestet und gesperrt. 4 Jahre später gerät Ullrich erneut in die Schlagzeilen. Er soll in den Blutdoping-Skandal um den Sportmediziner Fuentes verwickelt sein. Alle betroffenen Tour de France-Teams schicken die verdächtigen Fahrer nach Hause. Auch Jan Ullrich wird 2006 suspendiert.
3: Also das Schlimmste, was mir in meiner Karriere bis jetzt passiert ist. Ich bin absolut unter Schock und werde ein paar Tage für mich brauchen. Und werde dann mit meinem Anwalt versuchen, meine Unschuld zu beweisen.
2: Heute vor 20 Jahren zieht das Team T-Mobile weitere Konsequenzen und kündigt Jan Ullrich. Es ist das Ende seiner Karriere. Die Tour de France sieht er nicht wieder. Der Rest ist Geschichte.

0: Linda und die Ace Cats hier bei NDR Schlager im Norden zu Hause am Montag. Ich freue mich sehr, dass Sie mit dabei sind. Und wir haben uns natürlich auch sehr gefreut, als die beiden hier zu Gast bei uns im Studio waren. Sunrise, Arno und Florian aus Südtirol, super sympathisch. Im Mai und Juni waren sie 7 Wochen auf Platz 1 der ARD Schlager-Hitparade mit ihrem Titel Lorraine. Und darüber sind sie natürlich super glücklich.
1: Also ist schon Wahnsinn, dass wir so lange auf Platz 1 waren. Da haben wir selber nie geträumt davon, aber... Siehst du mal, wie das Publikum entscheidet. Also, danke an alle.
2: Ich glaube, nach 25 Jahren Musik hat man ein bisschen ein Gefühl für Fans, für Leute, die gerne Schlager hören. Und ich glaube, da haben wir immer wieder ein gutes Gespür für die Leute, was Gutes zu finden. Einfach fürs Herz auch was, ein bisschen was dabei ist. Und wir hoffen, dass beim nächsten Album wieder klappt. Ja,
0: ja, da drücken wir natürlich auch die Daumen. Jetzt bin ich natürlich gespannt, was steht bei Sunrise in diesem Jahr denn noch so alles an?
2: Wir sind dabei, neues Album. Nächstes Jahr im April kommt's raus. Wir haben dieses Jahr noch 50 Konzerte bis Ende Dezember. Also wir sind noch wahnsinnig viel auf dem Weg dieses Jahr und nächstes Jahr genauso. Da freuen wir uns natürlich. Und ja, es gibt immer wieder was Neues, aber einfach reinklicken einmal bei uns auf die Facebook-Seite oder wie auch immer, Sunrise Musik. Und da, glaube ich, findet jeder, was er will.
0: Ja, oder eben einfach NDR Schlager im Norden zu Hause hören. Hier bei uns erfahren Sie natürlich auch alles, was so los ist bei Sunrise und bei allen anderen Künstlern und Künstlerinnen auch. Und hier hören wir jetzt den Titel, mit dem Sie so erfolgreich sind, Sunrise mit Lorraine.

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0: Karel Gott, eine Liebe ist viele Tränen wert. NDR Schlager im Norden zu Haus. Hier bei uns hören Sie die schönsten Schlager und vor allem Schlager, die man ja vielleicht schon gar nicht mehr gehört hat über viele, viele Jahre. Die holen wir aus unserem Kästchen raus und spielen sie extra für Sie. Und da sind wirklich Schlagerschätze dabei. Den ganzen Nachmittag verspreche ich Ihnen noch viele Schätzchen, die wir hervorholen und natürlich auch Ihre Grüße und Ihre Musikwünsche hier bei NDR Schlager im Norden zu Haus. In der kommenden Stunde, da erfüllen wir sie dann wieder bei Das gibt's nur einmal. Und ich hoffe, Sie sind dann weiterhin mit dabei. Jetzt gleich um 14 Uhr aber erstmal unsere Nachrichten. Da schauen wir, was los ist in der Welt und bei uns in Norddeutschland.
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1: Um 14 Uhr mit Benjamin Kirsch. Die CDU-Spitze berät derzeit über die Nachfolge des zurückgetretenen Unionsfraktionschefs Spahn. Ein Name steht zwar noch nicht fest, der Zeitplan für die Entscheidung aber schon. Aus Berlin Birte Sannichsen.
2: Sven Schulze, CDU-Ministerpräsident von Sachsen-Anhalt, sagte vor der Sitzung, es sei gut, dass das Thema jetzt gelöst wird, damit bundespolitische Themen nicht den Wahlkampf überlagern. Im September stehen Landtagswahlen in 3 Bundesländern an. Traditionell schlagen die Parteichefs von CDU und CSU, also Friedrich Merz und Markus Söder, gemeinsam einen Fraktionsvorsitzenden vor. Gewählt werden muss er dann aber von den Bundestagsabgeordneten beider Parteien. Das soll nächste Woche Mittwoch passieren in einer Sondersitzung der Unionsfraktion. Als möglicher Nachfolger von Jens Spahn ist unter anderem Kanzleramtschef Thorsten Frey im Gespräch. Sollte er den Fraktionsvorsitz übernehmen, bräuchte Merz einen neuen Kanzleramtschef. Dass es zu einer Kabinettsumbildung kommen könnte, wollte der Bundeskanzler im ZDF-Interview zumindest nicht ausschließen.
1: Andy Burnham ist neuer britischer Premierminister. König Charles III. Hat den Labour-Chef offiziell ernannt. Burnham folgt auf Keir Starmer, der das Land 2 Jahre geführt hatte. Lisa Maria Röhling aus London.
3: Burnham hat bereits vor seinem Amtsantritt seine geplanten Reformen für Großbritannien vorgestellt. Der Chef der Labour-Partei will unter anderem die Verwaltung dezentralisieren und einen Regierungssitz im Norden Englands einrichten. Außerdem hat er in Aussicht gestellt, die Wirtschaft neu anzukurbeln, mehr Wohnungen zu bauen und die Lebenshaltungskosten zu senken. Er wolle den Menschen wieder Hoffnung schenken, erklärte Burnham. Kritiker bezweifeln, ob er diese Versprechen speziell in Bezug auf die Wirtschaft einlösen kann. Zudem halten sie seinen politischen Kurs für zu links. Andy Burnham war bereits von 2000 bis 2017 Mitglied des britischen Parlaments und mit verschiedenen Regierungsposten betraut. Danach war er 10 Jahre der Bürgermeister von Greater Manchester.
1: Die EU hat eine Millionenstrafe gegen den Online-Händler AliExpress verhängt. Der chinesische Konzern soll 550 Millionen Euro zahlen. Es geht unter anderem um gefälschte Kleidung und Spielzeug, das für Kinder gefährlich sein kann. Laut EU-Kommission hat AliExpress solche Produkte wochenlang nicht von der Plattform genommen, obwohl sie schon als illegal gemeldet worden waren. Dem Konzern wird auch vorgeworfen, illegale Produkte beworben zu haben. Außerdem soll der Händler zu wenig Personal haben, um gegen Fälschungen vorzugehen. Die Bundesregierung erinnert heute an den Widerstand gegen die nationalsozialistische Gewaltherrschaft. Anlass ist der Jahrestag des gescheiterten Attentats von Klaus Schenk, Graf von Stauffenberg und weiteren Widerstandskämpfern auf Adolf Hitler vor 82 Jahren. Aus Berlin Isabel Karas.
4: Eine Demokratie bleibe nur dann stark, wenn genügend Menschen den Mut hätten, sich einzubringen. Mit diesen Worten hat Bundesbildungs- und Familienministerin Karin Prien bei der Gedenkstunde im Ehrenhof des Berliner Bendlerblocks an die Lehren aus dem Widerstand gegen das NS-Regime erinnert. Haltung, sagte Prien, entstehe lange vor der Bewährungsprobe. Im Alltag, in Familien, in der Schule, in Vereinen und Betrieben. Mit Blick auf junge Generationen betonte die CDU-Politikerin vor allem die Notwendigkeit zeitgemäßer Erinnerungsformen wie digitaler Technologien. Diese könnten jedoch nicht die persönliche Auseinandersetzung auch mit Nachkommen der Opfer ersetzen.
1: Der Waldbrand im Müritz-Nationalpark ist unter Kontrolle, aber noch nicht vollständig gelöscht. Das hat Mecklenburg-Vorpommerns Umweltminister Backhaus auf einer Pressekonferenz mitgeteilt. Danach gibt es noch Glutnester und die Feuerwehr bleibt im Einsatz. Backhaus warnte davor, dass der Wind in den kommenden Tagen wieder zunehmen und die Flammen anfachen könne. Die Ursache für das Großfeuer der vergangenen Tage ist noch unklar. Die spanische Nationalmannschaft kehrt nach dem Gewinn der Fußball-Weltmeisterschaft nach Madrid zurück. Dort erwarten die Spieler mehrere offizielle Empfänge. Aus Madrid, Nicolas Buschlüter.
5: Das Programm für die Mannschaft erfordert einiges Durchhaltevermögen. Vom Flughafen geht es zunächst zum Königspalast, wo die Königsfamilie wartet, und danach zum Regierungssitz zum spanischen Ministerpräsidenten. Im Anschluss nimmt die Mannschaft ein Bad in der Menge, in einem offenen Doppeldeckerbus, der sich quer durch die Innenstadt schlängeln wird. Zu Ende gehen soll die Party mit mehreren 10.000 Fans am Cibeles-Brunnen, wo auch Real Madrid traditionell seine Titel feiert. Viele Fans haben sich den zweiten Stern schon selbst auf ihre Trikots geklebt.
1: Das waren die Nachrichten. Das Wetter in Norddeutschland, teils heiter, teils dichte Wolken, ein paar Schauer, örtlich Gewitter, Höchstwerte 18 bis 22 Grad. Morgen länger freundlich und trocken, selten Schauer, 19 bis 24 Grad. Am Mittwoch Wolken, Schauer und Gewitter, 18 bis 21 Grad und am Donnerstag wechselhaft. An den Küsten freundlicher bei 19 bis 23 Grad. Es ist jetzt 14.05 Uhr.
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1: A1 Lübeck Richtung Hamburg, zwischen Hamburg-Öjendorf und Dreieck Norderelbe 5 Kilometer stockender Verkehr. A1 Osnabrück Richtung Bremen, zwischen Wildeshausen West und Wildeshausen Nord 5 Kilometer Stau, nach einem Unfall ist nur eine Spur frei. Nochmal 5 Kilometer Stau auf der A1 Osnabrück Richtung Bremen zwischen Dreieck Stur und Bremen-Arsten. A2 Berlin Richtung Hannover zwischen Peine Ost und Lehrte 6 Kilometer stockender Verkehr im Baustellenbereich. Nochmal 6 Kilometer auf der A7 Flensburg Richtung Hamburg zwischen Dreieck Hamburg Nordwest und dem Elbtunnel. 5 Kilometer auf der A7 Hannover Richtung Kassel zwischen Dreieck Hannover Süd und Hildesheim. 5 Kilometer stockend auf der A7 Hannover Richtung Hamburg zwischen Dreieck Walsrode und Bad Fallingbostel. Und 6 Kilometer auf der A7 Hannover Richtung Hamburg zwischen Dreieck Walsrode und Soltau Ost. Eine sichere und gute Fahrt.
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7: Ich freue mich, dass wir den Nachmittag gemeinsam verbringen an diesem Montag. Und gleich, da gibt es wieder Musikwünsche und Grüße. Beides gibt es nur einmal. Ich bin Martina Gielitzer. Freue mich, dass Sie da sind.

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1: Einen tollen Montag wünsche ich Ihnen und wir starten auch direkt. Lasse Tanneberger aus Scharbeutz hat uns nämlich geschrieben, er grüßt ganz herzlich Opa Olaf und Oma Ilona in Wismar und die Grüße kommen von eurem Enkel Lasse und nicht nur gegrüßt werden die beiden, sondern sie bekommen auch einen Musikwunsch erfüllt. Hier sind die Flippers mit Lotusblume.

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1: Ihre Grüße, Ihre Glückwünsche hier bei NDR Schlager im Norden zu Haus. Gunter Gabriel war das mit Papa trinkt Bier. Und diesen Wunsch, den hatte Mario Bold aus Schwerin. Dieses Lied erinnert ihn immer an seine schöne Zeit auf der Baustelle. Und er grüßt damit seinen lieben Kollegen Reno. Grüße natürlich auch ganz herzlich von uns.

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Es ist Montagnachmittag, Sie hören NDR Schlager im Norden zu Haus. Und Nicole, die ist natürlich schon so ein bisschen aufgeregt und die Vorbereitungen laufen. Ihre große Tour, sie wird ja ihr neues Album Meine Schätze veröffentlichen. Im September ist es soweit und dann geht es auf große Tour. Und da ist natürlich für alle Fans eine ganze Menge dabei. Sie freut sich schon sehr. Am 18. September geht es dann los in Coswig. Ab dem 28. September, da macht sie ein bisschen Pause. Da will sie Urlaub machen mit der Familie, freut sich auch schon sehr darauf. Und am 17. November, da steht Nicole dann wieder auf der Bühne. Und dieses Lied hier, das ist ganz bestimmt mit dabei. Sie hören es hier bei NDR Schlager im Norden zu Haus. Nicole mit Ich will mehr.

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Hier bei NDR Schlager im Norden zu Haus gibt's gleich um 15 Uhr die Nachrichten. Alles drin, was gerade los ist bei uns in Norddeutschland und der Welt.

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1: Um 15 Uhr mit Astrid Fietz. Die CDU-Spitze berät derzeit über die Nachfolge des zurückgetretenen Unionsfraktionschefs Spahn. Ein Name steht zwar noch nicht fest, der Zeitplan für die Entscheidung aber schon. Aus Berlin, Birte Sönnigsen.
2: Sven Schulze, CDU-Ministerpräsident von Sachsen-Anhalt, sagte vor der Sitzung, es sei gut, dass das Thema jetzt gelöst wird, damit bundespolitische Themen nicht den Wahlkampf überlagern. Im September stehen Landtagswahlen in 3 Bundesländern an. Traditionell schlagen die Parteichefs von CDU und CSU, also Friedrich Merz und Markus Söder, gemeinsam einen Fraktionsvorsitzenden vor. Gewählt werden muss er dann aber von den Bundestagsabgeordneten beider Parteien. Das soll nächste Woche Mittwoch passieren in einer Sondersitzung der Unionsfraktion. Als möglicher Nachfolger von Jens Spahn ist unter anderem Kanzleramtschef Thorsten Frey im Gespräch.
1: Andy Burnham ist neuer britischer Premierminister. König Charles III. Hat den Labour-Chef offiziell ernannt. Burnham folgt auf Keir Starmer, der das Land 2 Jahre geführt hätte. Lisa Maria Röhling aus London.
3: Burnham hat bereits vor seinem Amtsantritt seine geplanten Reformen für Großbritannien vorgestellt. Der Chef der Labour-Partei will unter anderem die Verwaltung dezentralisieren und einen Regierungssitz im Norden Englands einrichten. Außerdem hat er in Aussicht gestellt, die Wirtschaft neu anzukurbeln, mehr Wohnungen zu bauen und die Lebenshaltungskosten zu senken. Er wolle den Menschen wieder Hoffnung schenken, erklärte Burnham. Kritiker bezweifeln, ob er diese Versprechen speziell in Bezug auf die Wirtschaft einlösen kann. Zudem halten sie seinen politischen Kurs für zu links. Andy Burnham war bereits von 2000 bis 2017 Mitglied des britischen Parlaments und mit verschiedenen Regierungsposten betraut. Danach war er 10 Jahre der Bürgermeister von Greater Manchester.
1: Die EU hat eine Millionenstrafe gegen den Online-Händler AliExpress verhängt. Der chinesische Konzern soll 550 Millionen Euro zahlen. Es geht unter anderem um gefälschte Kleidung und Spielzeug, das für Kinder gefährlich sein kann. Laut EU-Kommission hat AliExpress solche Produkte wochenlang nicht von der Plattform genommen, obwohl sie schon als illegal gemeldet worden waren. Dem Konzern wird auch vorgeworfen, illegale Produkte beworben zu haben. Die Bundesregierung erinnert heute an den Widerstand gegen die nationalsozialistische Gewaltherrschaft. Anlass ist der Jahrestag des gescheiterten Attentats von Klaus Schenk, Graf von Stauffenberg und weiteren Widerstandskämpfern auf Adolf Hitler vor 82 Jahren. Aus Berlin, Isabel Karas.
4: Eine Demokratie bleibe nur dann stark, wenn genügend Menschen den Mut hätten, sich einzubringen. Mit diesen Worten hat Bundesbildungs- und Familienministerin Karin Prien bei der Gedenkstunde im Ehrenhof des Berliner Bendlerblocks an die Lehren aus dem Widerstand gegen das NS-Regime erinnert. Haltung, sagte Prien, entstehe lange vor der Bewährungsprobe. Im Alltag, in Familien, in der Schule, in Vereinen und Betrieben. Mit Blick auf junge Generationen betonte die CDU-Politikerin vor allem die Notwendigkeit zeitgemäßer Erinnerungsformen wie digitale Technologien. Diese könnten jedoch nicht die persönliche Auseinandersetzung auch mit Nachkommen der Opfer ersetzen.
1: Ein Waldbrand rund 100 Kilometer nördlich von Spaniens Hauptstadt Madrid breitet sich immer weiter aus. Das Feuer hat bereits mehr als 26.000 Hektar Fläche zerstört. Rund 1.200 Menschen seien in Sicherheit gebracht worden, teilte die Feuerwehr mit. Der Waldbrand war am Donnerstag ausgebrochen. Er bedroht auch gefährdete Arten von Adlern, Wölfen und Schmetterlingen im Nationalpark Sierra Norte. Die Behörden blicken angesichts der Wettervorhersage mit Sorgen auf die kommenden Tage. In Spanien wird eine neue Hitzewelle erwartet, die in weiten Teilen des Landes Temperaturen von mehr als 40 Grad mit sich bringen soll. Die spanische Nationalmannschaft ist nach dem Gewinn der Fußball-Weltmeisterschaft nach Madrid zurückgekehrt. Dort erwarten die Spieler mehrere offizielle Empfänge. Aus Madrid, Nicolas Buschlüter.
5: Das Programm für die Mannschaft erfordert einiges Durchhaltevermögen. Vom Flughafen geht es zunächst zum Königspalast, wo die Königsfamilie wartet, und danach zum Regierungssitz zum spanischen Ministerpräsidenten. Im Anschluss nimmt die Mannschaft ein Bad in der Menge, in einem offenen Doppeldeckerbus, der sich quer durch die Innenstadt schlängeln wird. Zu Ende gehen soll die Party mit mehreren 10.000 Fans am Cibeles-Brunnen, wo auch Real Madrid traditionell seine Titel feiert. Viele Fans haben sich den zweiten Stern schon selbst auf ihre Trikots geklebt.
1: Das waren die Nachrichten. Das Wetter in Norddeutschland. Teils heiter, teils dichte Wolken, ein paar Schauer, örtlich Gewitter. Höchstwerte 18 bis 22 Grad. Nachts abklingende Schauer und meist trocken, gebietsweise Nebelfelder. Tiefstwerte 15 bis 8 Grad. Morgen länger freundlich und trocken, selten Schauer, 19 bis 24 Grad. Am Mittwoch Wolken, Schauer und Gewitter bei 18 bis 21 Grad. und am Donnerstag wechselhaft, an den Küsten freundlicher bei 19 bis 23 Grad. Es ist 15.05 Uhr.
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1: Stau oder stockender Verkehr ab 5 Kilometern. A1 Osnabrück Richtung Bremen. Zwischen Dreieck Stur und Bremen-Arsten 8 Kilometer. A2 Berlin Richtung Hannover. Zwischen Peine Ost und Lehrte 6 Kilometer im Baustellenbereich. A7 Flensburg Richtung Hamburg. Zwischen Dreieck Hamburg Nordwest und dem Elbtunnel 6 Kilometer. A7 Hannover Richtung Hamburg. Zwischen Dreieck Walsrode und Dorfmark 5 Kilometer im Baustellenbereich. Und A7 Hannover Richtung Hamburg zwischen Galsdorf und Hoster Dreieck 5 Kilometer im Baustellenbereich. Gute Fahrt.
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6: Guten Tag. Schön, dass Sie bei uns sind. Wir verbringen den Nachmittag zusammen. Das ist doch eine gute Idee. Oder ein Stückchen Kuchen vielleicht noch, ein Tässchen Kaffee oder Tee und die schönsten Schlager. Ich bin Martina Gielitzer. Hallo.

Ihr Nachmittag hier bei NDR Schlager im Norden zu Haus. Ja, es ist Montag, die Woche startet und wir haben die ganze Woche viele schöne Sachen für Sie parat. Die schönsten Schlager natürlich, die Sie immer hier bei uns hören. Kultschlager zum Beispiel, einfach zu genießen. Und hier ist einer, den ich auch sehr, sehr schön finde und Sie hoffentlich auch. Gitarren klingen leise durch die Nacht.

0: Einen schönen Montagnachmittag. Sie hören NDR Schlager. Im Norden zu Haus. Linda Hesse singt ja in ihrem Hit, kann man ja ganz schon sagen, über einen Kleinstadt Casanova. Jetzt wäre ja mal die Frage, was ist denn eigentlich so ein Kleinstadt Casanova? Das haben wir sie mal gefragt.
1: Das ist so der Typ, der einfach bekannt ist wie ein bunter Hund. Vielleicht auch ein bisschen irgendwie offenes Hemd und offenes Herz, offene Arme, große Klappe. Und aber auch viel dahinter, also viel Herz dahinter. Das ist für mich so ein Kleinstadt-Casanova. Und da habe ich einfach so ein bisschen aus der Erinnerung geschrieben und wollte dem Mann aus der kleinen Stadt einfach so einen musikalisch schönen Moment schaffen.
0: Und den hören wir jetzt. Linda Hesse hier bei NDR Schlager im Norden zu Haus mit ihrem Kleinstadt-Casanova. Kennen wir wahrscheinlich alle so einen, oder?

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1: Dass sich die Lage in den Waldbrandgebieten im Müritz-Nationalpark entspannt hat, darüber waren sich das Land, Mecklenburg-Vorpommern und der Kreis einig. Aber wie genau die Situation vor Ort ist, darüber gab es unterschiedliche Angaben. Auf einer Pressekonferenz heute Vormittag haben die Verantwortlichen über den Stand der Dinge informiert. Sven-Peter Martens war für uns dabei.
2: Laut Agrarminister Till Backhaus ist der Brand unter Kontrolle, aber noch nicht gelöscht. Es habe im Müritz-Nationalpark seit gestern Abend auch nur wenig geregnet. Auf der knapp 400 Hektar großen Brandfläche herrschen noch Temperaturen von bis zu 160 Grad. Für das gesamte Gebiet gilt auch für die nächste Zeit ein absolutes Betretungsverbot. Es kam laut Backhaus zu schwersten Detonationen und man könne von Glück sagen, dass da niemandem etwas passiert sei. In den nächsten Tagen werde der Regen weiter abnehmen, so Minister Backhaus, und der Wind werde wieder zunehmen. Das heißt, die Glutnester und Spottfeuer können auch wieder neu anfachen. Mindestens bis Mittwoch geht der Einsatz auf der Brandfläche weiter.
1: Auf der A7 bei Seesen ging heute Morgen für rund 2 Stunden gar nichts mehr. Die Autobahn war in Höhe der Raststätte Harz-Ost voll gesperrt, ebenso die angrenzende Bundesstraße, und das ausgerechnet am traditionell verkehrsreichen Montagmorgen. Grund für die Sperrung waren 2 Kartons. Die Einzelheiten dazu von Andreas Mier.
3: Mitarbeiter der Raststätte hatten am frühen Morgen die beiden offenbar herrenlosen Kisten entdeckt, aus denen Kabel rausguckten. Und diese verdächtigen Kisten hätten dann einen Bombenalarm ausgelöst, sagte ein Polizeisprecher. Denn es war ja zunächst völlig unklar, wo die Kartons herkamen und wer sie dort abgestellt hatte. Also wurden Bombenentschärfer vom Landeskriminalamt in Hannover angefordert. Die betroffene Tank- und Rastanlage auf der Ostseite wurde abgeriegelt, dazu eine parallel verlaufende Bundesstraße gesperrt. Dann wurde aber auch sicherheitshalber noch die A7 voll gesperrt. Die Sprengstoffspezialisten gaben schließlich Entwarnung. In den Kartons waren tatsächlich nur harmlose Kabelreste. Die hatte eine Firma nach Elektroinstallationen auf der Rastanlage offenbar einfach vergessen. Die ganze Aktion dauerte insgesamt mehr als 2 Stunden mit kilometerlangen Staus in beiden Richtungen.
1: Von heute an bis Mitte August wollen im Punk-Protestcamp auf Sylt mehrere hundert Teilnehmende auf einer Wiese in Tinnum zelten. Eine Beschwerde des Kreises Nordfriesland gegen das Camp hatte das Oberverwaltungsgericht zuvor zurückgewiesen. Was die Veranstalter auf der schleswig-holsteinischen Nordseeinsel planen, erklärt Aaron Schlichting.
4: 4 Wochen lang wollen Anhänger der Punk-Szene hier auf der Festwiese in Tinnum auf Sylt gemeinsam zelten, essen und protestieren. Der Fokus soll in der ersten Woche der Kampf gegen den Rechtsruck in Deutschland sein. Außerdem gibt es jeden Tag ein sogenanntes offenes Mikrofon, also freie Meinungsäußerung zum Thema Polizeigewalt. Bereits im Vorfeld der Veranstaltung gab es juristische Auseinandersetzungen. Der Kreis Nordfriesland wollte das Protestcamp verhindern. Nach Ansicht des Kreises stehe das Camping und nicht der politische Protest im Vordergrund dieser Veranstaltung. Daher stehe das Camp nicht unter dem Schutz des Grundgesetzes. Das Oberverwaltungsgericht sah das anders, und so kann die Veranstaltung zumindest für den Moment planmäßig starten. Die Behörden wollen das Camp eng begleiten.

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1: Um 16 Uhr mit Astrid Fietz. Die Union will Mitte kommender Woche über die Nachfolge von Jens Spahn an der Fraktionsspitze entscheiden. Das hat Bundeskanzler Merz laut Teilnehmern in einer Sitzung des CDU-Präsidiums angekündigt. Aus Berlin Birte Sönnissen.
2: Friedrich Merz und Markus Söder werden jetzt weiter über die Nachfolge beraten. Denn traditionell machen der CDU-Chef und der CSU-Chef einen gemeinsamen Vorschlag. Der parlamentarische Geschäftsführer der Unionsfraktion Steffen Bilger wollte sich nach der heutigen CDU-Präsidiumssitzung nicht zu möglichen Kandidaten äußern. Als mögliche Spahn-Nachfolger gelten etwa Kanzleramtschef Thorsten Frey, der stellvertretende Fraktionsvorsitzende Günther Krings aus Nordrhein-Westfalen und CSU-Innenminister Alexander Dobrindt.
1: Großbritannien hat einen neuen Premierminister, Andy Burnham. Er ist Chef der Labour-Partei und folgt auf seinen zurückgetretenen Parteikollegen Starmer. Burnham gilt innerhalb seiner Partei als Hoffnungsträger, um das Land aus der Krise zu führen. Er steht allerdings vor vielen Problemen, die sein Vorgänger nicht lösen konnte. Darunter eine schwache britische Wirtschaft, große soziale Ungleichheit, Wohnungsnot und hohe Energiekosten. Die Bundesregierung erinnert heute an den Widerstand gegen die nationalsozialistische Gewaltherrschaft. Anlass ist der Jahrestag des gescheiterten Attentats von Klaus Schenk, Graf von Stauffenberg und anderen Widerstandskämpfern auf Adolf Hitler vor 82 Jahren. Aus Berlin Isabel Karas.
3: Eine Demokratie bleibe nur dann stark, wenn genügend Menschen den Mut hätten, sich einzubringen. Mit diesen Worten hat Bundesbildungs- und Familienministerin Karin Prien bei der Gedenkstunde im Ehrenhof des Berliner Bendlerblocks an die Lehren aus dem Widerstand gegen das NS-Regime erinnert. Haltung, sagte Prien, entstehe lange vor der Bewährungsprobe. Im Alltag, in Familien, in der Schule, in Vereinen und Betrieben. Mit Blick auf junge Generationen betonte die CDU-Politikerin vor allem die Notwendigkeit zeitgemäßer Erinnerungsformen wie digitaler Technologien. Diese könnten jedoch nicht die persönliche Auseinandersetzung auch mit Nachkommen der Opfer ersetzen.
1: In der russischen Region Belgorod hat die Ukraine nach offiziellen Angaben einen tödlichen Drohnenangriff verübt. Der Gouverneur der Region sagte, es seien mindestens 5 Insassen eines Busses getötet worden, 4 Frauen und ein Kind. Der Gouverneur warf dem ukrainischen Militär vor, den Bus absichtlich ins Visier genommen zu haben. Die ukrainische Armee hat ihre Angriffe auf russisches Gebiet verstärkt. Sie bezeichnet sie als Vergeltung für russische Luftangriffe. Die Region Belgorod ist Aufmarschgebiet für die russischen Truppen. Auf Sylt beginnt heute ein Protestcamp der Punk-Szene. Bis Mitte August werden hunderte Teilnehmende aus vielen Ländern erwartet. Sie zelten auf einer Wiese in Tinnum. Die Punks treffen sich schon zum 5. Mal in Folge auf Sylt. Mit der Aktion soll unter anderem auf eine soziale Ungleichheit in der Gesellschaft hingewiesen werden. Der Kreis Nordfriesland wollte das Punkcamp eigentlich verhindern. Das Oberverwaltungsgericht wies die Beschwerde aber zurück. Ein Waldbrand nördlich von Spaniens Hauptstadt Madrid breitet sich immer weiter aus. Das Feuer hat bereits mehr als 26.000 Hektar Fläche zerstört. Rund 1.200 Menschen seien in Sicherheit gebracht worden, teilte die Feuerwehr mit. Der Waldbrand war am Donnerstag ausgebrochen. Er bedroht auch gefährdete Arten von Adlern, Wölfen und Schmetterlingen im Nationalpark Sierra Norte. Die Behörden blicken mit Sorge auf die kommenden Tage. In Spanien wird eine neue Hitzewelle erwartet. Die spanische Nationalmannschaft ist nach dem Gewinn der Fußball-Weltmeisterschaft nach Madrid zurückgekehrt. Dort wird der Triumph heute bereits ausgiebig gefeiert. Aus Madrid, Nicolas Buschlüter.
4: Das Programm für die Mannschaft erfordert einiges Durchhaltevermögen. Vom Flughafen geht es zunächst zum Königspalast, wo die Königsfamilie wartet, und danach zum Regierungssitz zum spanischen Ministerpräsidenten. Im Anschluss nimmt die Mannschaft ein Bad in der Menge, in einem offenen Doppeldeckerbus, der sich quer durch die Innenstadt schlängeln wird. Zu Ende gehen soll die Party mit mehreren 10.000 Fans am Cibeles-Brunnen, wo auch Real Madrid traditionell seine Titel feiert. Viele Fans haben sich den zweiten Stern schon selbst auf ihre Trikots geklebt.
1: Das waren die Nachrichten. Das Wetter in Norddeutschland. Teils heiter, teils dichte Wolken, ein paar Schauer, örtlich Gewitter. Höchstwerte 18 bis 22 Grad. Nachts abklingende Schauer und meist trocken, gebietsweise Nebelfelder. Tiefstwerte 15 bis 8 Grad. Morgen länger freundlich und trocken, selten Schauer, 19 bis 24 Grad. Am Mittwoch Wolken, Schauer und Gewitter, 18 bis 21 Grad. Und am Donnerstag wechselhaft, an den Küsten freundlicher bei 19 bis 23 Grad. Es ist gleich 16.05 Uhr.
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1: Stau oder stockender Verkehr ab 3 Kilometern. A1 Hamburg Richtung Osnabrück. Zwischen Bremerkreuz und Arsten 6 Kilometer stockend vor der Baustelle. A1 Osnabrück Richtung Bremen. Zwischen Dreieck Stur und Bremen Arsten 8 Kilometer. A1 Bremen Richtung Lübeck. Zwischen Harburg und Norderelbbrücke 3 Kilometer. A2 Berlin Richtung Hannover. Zwischen Peine Ost und Lehrte 6 Kilometer im Baustellenbereich. A7 Flensburg Richtung Hamburg. Zwischen Hamburg-Stellingen und dem Elbtunnel 6 Kilometer. A7 Hannover Richtung Hamburg zwischen Dreieck Walsrode und Dorfmark 5 Kilometer im Baustellenbereich. A7 Hannover Richtung Hamburg zwischen Galstorf und Horster Dreieck 5 Kilometer im Baustellenbereich. Und A7 Hannover Richtung Flensburg zwischen Hamburg-Heimfeld und dem Elbtunnel 7 Kilometer. Gute Fahrt.
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6: Ich bin Martina Gilitzer, wünsche Ihnen einen schönen Montagnachmittag.

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Dirk Busch, sie beißt und kratzt. Hier bei NDR Schlager im Norden zu Hause am Montagnachmittag. Das würde ich sagen, ist so eine Liebeserklärung der ganz anderen Art, aber trotzdem irgendwie wundervoll, finde ich.

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1: So richtig greifen lässt sich dieser Gary Friedle nicht, jedenfalls nicht musikalisch. Eigentlich auch kein Wunder bei seiner Vita. Mit 16 von zu Hause ausgebüxt, Kochausbildung, einige Monate obdachlos. Er schlug sich als Animateur durch, als DJ, gewann sogar einen Karaoke-Wettbewerb. Im Jahr 99 ging es für den DJ Ötzi, wie er sich mittlerweile nannte, plötzlich aus dem Stand in die Top 10.
2: Ich bin der Anton aus Tirol.
3: Für mich ist es sehr, sehr wichtig, dass ich eben nicht nur eben Anton aus Tirol singe, zu dem ich absolut stehe und der auch mein Leben verändert hat, sondern auch den DJ Junior in dem sie präsentiere, den Music Man mit wirklich guten Songs, vom Stimmungs-DJ bis zu Hey Baby.

Hey Baby. Übrigens eine Coverversion des Hits von Bruce Channel aus dem Jahre 61. Und noch erfolgreicher als Anton. Platz 1 in England und Australien. Irgendwie ist DJ Ötzi ein Phänomen. Seit einer gefühlten Ewigkeit zeigt sich der Autodidakt aus Österreich auf den großen Bühnen und präsentiert zwischendurch immer wieder einen Gassenhauer mit Erfolgsgarantie. So wie auch dieses Liebeslied, das allerdings aus der Feder seines Kumpels Nick P. stammt.

0: Da war eine Frau im Spiel. Es ist lange her, da habe ich dieses Lied für eine Frau als Geschenk geschrieben.
1: Also Nick widmet es damals seiner Freundin und ich widme es meiner Frau und meiner kleinen Lisa Marie.
2: DJ Ötzi bleibt in der Erfolgsspur. Mit rund 16 Millionen verkauften CDs gehört der Sänger und Entertainer inzwischen zu den erfolgreichsten deutschsprachigen Künstlern. Egal ob Schlager, Pop oder Dance, seine Fans nehmen ihm den Spagat nicht einmal krumm, im Gegenteil sogar. Der Name DJ Ötzi ist inzwischen zu einer Marke geworden. Geholfen hat ihm dabei, eher ungeplant, wie er uns verrät, auch seine weiße Wollmütze.
1: Diese Mütze trage ich nur, oder die weiße Mütze, weil es meinen Kopf abrundet, weil ich wenig Haare habe.

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Ein Tag ohne Musik ist möglich, aber sinnlos. Was gibt es schließlich Schöneres, als ganz laut Musik zu genießen und dabei dann auch noch mitzusingen? Ich hoffe, Sie lieben es genauso wie wir hier bei NDR Schlager im Norden zu Haus. 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
1: Um 17 Uhr mit Astrid Fietz. Die Union hat in Berlin über die Nachfolge von Jens Spahn an der Fraktionsspitze beraten. In der kommenden Woche will die Bundestagsfraktion eine Entscheidung treffen. Kanzler Merz hatte gestern im ZDF auch eine Kabinettsumbildung angedeutet. Was das bedeuten könnte, berichtet Berlin-Korrespondentin Katrin Aue.
2: Damit hat er uns wirklich Rätsel aufgegeben. Wobei man sagen muss, eine kleine Kabinettsumbildung wäre es ja auch schon, wenn nur ein bisheriger Minister auf den Fraktionsvorsitz wechseln würde. Kanzleramtschef Thorsten Frey zum Beispiel oder Innenminister Alexander Dobrindt, die sind beide durchaus im Gespräch. Eine größere Kabinettsumbildung wäre, wenn der Kanzler diese Gelegenheit jetzt nutzen würde, um mehrere Ministerinnen und Minister zu tauschen. Ja, das wäre möglich, aber dagegen spricht aus meiner Sicht, dass Merz zuletzt doch ziemlich zufrieden wirkte mit der Ruhe, die in die Regierung eingekehrt sei, mit einigen Reformen, die angestoßen seien. Also das spricht aus meiner Sicht nicht allzu sehr für ein größeres Stühlerücken.
1: Großbritannien hat einen neuen Premierminister, Andy Burnham. Er ist Chef der Labour-Partei und folgt auf seinen zurückgetretenen Parteikollegen Starmer. Burnham gilt innerhalb seiner Partei als Hoffnungsträger, um das Land aus der Krise zu führen. Er steht allerdings vor vielen Problemen, die sein Vorgänger nicht lösen konnte. Darunter eine schwache britische Wirtschaft, große soziale Ungleichheit, Wohnungsnot und hohe Energiekosten. In der russischen Grenzregion Belgorod hat die Ukraine nach offiziellen Angaben einen tödlichen Drohnenangriff verübt. Der Gouverneur der Region sagte, es seien mindestens 5 Insassen eines Busses getötet worden, 4 Frauen und ein Kind. Der Gouverneur warf dem ukrainischen Militär vor, den Bus absichtlich ins Visier genommen zu haben. Die ukrainische Armee hat ihre Angriffe auf russisches Gebiet verstärkt. Sie bezeichnet sie als Vergeltung für russische Luftangriffe. Die Region Belgorod ist Aufmarschgebiet für die russischen Truppen. Im Müritz-Nationalpark ist der Waldbrand unter Kontrolle. Nach Angaben der Behörden kann aber noch keine Entwarnung gegeben werden. Die Nachlöscharbeiten werden wohl bis mindestens Mittwoch dauern. Außerdem könnte stärkerer Wind die Flammen wieder anfachen. Wie unser Reporter Sven-Peter Martens aus Dalmsdorf berichtet, ist noch unklar, ob das Feuer durch Brandstiftung entstanden sein könnte.
3: Ja, es falle auf, dass es innerhalb von mehreren Wochen gleich 2 Brände im Bereich Neustrelitz gegeben habe, so Agrarminister Backhaus. Dann beide Male auf munitionsbelastetem Gebiet und dann im Müritz-Nationalpark auch noch fast gleichzeitig an verschiedenen Stellen. Von vorsätzlicher Brandstiftung möchte aber hier heute keiner reden. Als zweite Variante ist hier als Brandursache im Gespräch, dass durch die Detonation von Altmunition, besonders Phosphormunition, das Großfeuer im Müritz-Nationalpark ausgelöst worden sein könnte. Die Betonung liegt auf könnte.
1: Ab 2028 gibt es wohl mehr Konkurrenz für die Deutsche Bahn im deutschen Fernverkehr. Das italienische Unternehmen Italo will von da an eigene Hochgeschwindigkeitszüge in Deutschland einsetzen. Dafür hat Italo jetzt 26 Züge beim Zugbauer Siemens Mobility bestellt. Sie sollen unter anderem auf der Strecke München-Berlin-Hamburg eingesetzt werden. Das Unternehmen verspricht mehr Auswahl und häufigere Verbindungen. Vertreter der Bahnbranche warnen dagegen davor, dass das Schienennetz ohnehin schon oft überlastet ist. Weniger Homeoffice, mehr Bürotage. Das plant Airbus an seinen Standorten in Deutschland und Frankreich. Der Betriebsrat in Hamburg hat im Gespräch mit NDR Niedersachsen angekündigt, gegen die Pläne vorzugehen. Das Gremium kritisierte, dass das Unternehmen mit neuen Homeoffice-Regeln unattraktiver für Mitarbeitende werde, zum Beispiel für Nachwuchskräfte. Sollte der Konzern an seinen Plänen festhalten, will der Betriebsrat rechtliche Schritte dagegen prüfen. Airbus-Mitarbeitende sollen künftig an mindestens 4 Tagen pro Woche im Büro anwesend sein, statt wie bisher 2 bis 3. Die englische Fußballikone Kevin Keegan ist tot. Wie seine Familie bekannt gab, starb der einstige Star des Hamburger SV im Alter von 75 Jahren. Er hatte Anfang des Jahres eine Krebserkrankung öffentlich gemacht. Als Spieler wurde Keegan 3-mal englischer Meister und 1-mal Europapokalsieger mit dem FC Liverpool, bevor er 1977 zum HSV wechselte. Von 1999 bis 2000 war er Trainer der englischen Nationalmannschaft. Das waren die Nachrichten. Das Wetter in Norddeutschland. Heute Abend meist trocken, kaum Schauer, 16 bis 21 Grad. In der Nacht bis auf ein paar Schauer trocken, teils neblig, Tiefstwerte 16 bis 8 Grad. Morgen Sonne und Wolken, meist bleibt es trocken, etwas Regen, Höchstwerte 19 bis 24 Grad. Am Mittwoch und Donnerstag wechselnd wolkig, Schauer und auch Gewitter bei 18 bis 22 Grad. Es ist 17.05 Uhr.
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1: Stau oder stockend ab 3 Kilometern. A1 Hamburg Richtung Osnabrück zwischen Bremerkreuz und Asten 4 Kilometer. A1 Osnabrück Richtung Bremen zwischen Dreieck Stur und Bremen-Asten 5 Kilometer. A1 Bremen Richtung Lübeck zwischen Harburg und Norderelbbrücke 3 Kilometer. A7 Flensburg Richtung Hamburg zwischen Hamburg-Volkspark und dem Elbtunnel 3 Kilometer. A7 Hannover Richtung Flensburg zwischen Hamburg-Heimfeld und dem Elbtunnel 7 Kilometer. Die A24 Hamburg Richtung Berlin ist zwischen Herzsprung und Neuruppin nach einem LKW-Unfall gesperrt. Bitte bilden Sie eine Rettungsgasse. Und A28 Bremen Richtung Leer zwischen Oldenburg, Osternburg und Dreieck Oldenburg West 4 Kilometer nach einem Unfall. Gute Fahrt.
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4: Ich würde mal sagen, es geht in den Feierabend gemeinsam mit Ihnen. Freue ich mich drüber. Ich bin Martina Gielitzer. Schön, dass Sie hier sind. Wow.

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1: Schön, dass Sie hier sind bei NDR Schlager im Norden zu Haus. Und vielleicht haben Sie ja Lust, jemanden zu grüßen. Wenn das so ist, dann rufen Sie doch einfach kostenfrei an 08000 40 40 30. Sprechen Sie Ihren Gruß und Ihren ganz persönlichen Musikwunsch einfach auf unseren Anrufbeantworter. Alle Informationen finden Sie aber natürlich auch online bei uns. ndr.de/NDR Schlager. Und vielleicht morgen früh bei Das gibt's nur einmal hier bei NDR Schlager ist dann Ihr Musikgruß dann schon zu hören. Ich drücke Ihnen ganz feste die Daumen.

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NDR-Schlager im Norden zu Haus. Ohne Krimi geht die Mimi nie ins Bett. Ja, und wir nicht ohne Schlager. Ich wünsche Ihnen einen ganz tollen Abend. Bleiben Sie entspannt und immer gut gelaunt. Wir begleiten Sie weiter durch den Feierabend und das mit den schönsten Schlagern. Es hat wieder richtig viel Spaß gemacht mit Ihnen und ich freue mich schon auf morgen, kurz nach 1. Bis dann. Am Mikrofon war Martina Gielitzer. Tschüss.

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1: Um 18 Uhr mit Emily Seidel. Die Union hat in Berlin über die Nachfolge von Jens Spahn an der Fraktionsspitze beraten. In der kommenden Woche will die Bundestagsfraktion eine Entscheidung treffen. Kanzler Merz hatte gestern im ZDF auch eine Kabinettsumbildung angedeutet. Was das bedeuten könnte, berichtet Berlin-Korrespondentin Katrin Aue.
2: Damit hat er uns wirklich Rätsel aufgegeben, wobei man sagen muss, eine kleine Kabinettsumbildung wäre es ja auch schon, wenn nur ein bisheriger Minister auf den Fraktionsvorsitz wechseln würde. Kanzleramtschef Thorsten Frey zum Beispiel oder Innenminister Alexander Dobrindt, die sind beide durchaus im Gespräch. Eine größere Kabinettsumbildung wäre, wenn der Kanzler diese Gelegenheit jetzt nutzen würde, um mehrere Ministerinnen und Minister zu tauschen. Ja, das wäre möglich, aber dagegen spricht aus meiner Sicht, dass Merz zuletzt doch ziemlich zufrieden wirkte mit der Ruhe, die in die Regierung eingekehrt sei, mit einigen Reformen, die angestoßen seien. Also das spricht aus meiner Sicht nicht allzu sehr für ein größeres Stühlerücken.
1: Großbritannien hat einen neuen Premierminister, Andy Burnham. Er ist Chef der Labour-Partei und folgt auf seinen zurückgetretenen Parteikollegen Starmer. Burnham gilt innerhalb seiner Partei als Hoffnungsträger, um das Land aus der Krise zu führen. Er steht allerdings vor vielen Problemen, die sein Vorgänger nicht lösen konnte. Darunter eine schwache britische Wirtschaft, große soziale Ungleichheit, Wohnungsnot und hohe Energiekosten. Bei der Gedenkstunde der Bundesregierung zum 82. Jahrestag des Hitler-Attentats ist es zu einem Zwischenfall gekommen. Ein Nachfahre des NS-Widerstandskämpfers Dietrich Bonhoeffer versuchte, einen Kranz der AfD von der Gedenkstätte zu entfernen. Aus Berlin Isabel Karas.
3: Sicherheitskräfte gingen dazwischen, dabei wurde der Kranz beschädigt. Der Mann begründete sein Vorgehen gegenüber der deutschen Presseagentur damit, viele Nachkommen der Widerstandskämpferinnen und Kämpfer empfänden große Wut darüber, dass die AfD an diesem Ort Kränze niederlege. Götz Frömming, parlamentarischer Geschäftsführer der AfD-Fraktion, spricht gegenüber dem ARD-Hauptstadtstudio von einer unwürdigen Störung des Gedenkens und erklärte, die Partei lade den Herrn zu einem Gespräch über Programm und Ziele der AfD ein.
1: Im Müritz-Nationalpark ist der Waldbrand unter Kontrolle. Nach Angaben der Behörden kann aber noch keine Entwarnung gegeben werden. Die Nachlöscharbeiten werden wohl bis mindestens Mittwoch dauern. Außerdem könnte stärkerer Wind die Flammen wieder anfachen. Wie unser Reporter Sven-Peter Martens aus Dalmsdorf berichtet, ist noch unklar, ob das Feuer durch Brandstiftung entstanden sein könnte.
4: Ja, es falle auf, dass es innerhalb von mehreren Wochen gleich zwei Brände im Bereich Neustrelitz gegeben habe, so Agrarminister Backhaus, dann beide Male auf munitionsbelastetem Gebiet und dann im Müritz-Nationalpark auch noch fast gleichzeitig an verschiedenen Stellen. Von vorsätzlicher Brandstiftung möchte aber hier heute keiner reden. Als zweite Variante ist hier als Brandursache im Gespräch, dass durch die Detonation von Altmunition, besonders Phosphormunition, das Großfeuer im Müritz-Nationalpark ausgelöst worden sein könnte. Die Betonung liegt auf könnte.
1: Der Einstieg des italienischen Zuganbieters Italo in den deutschen Bahnfernverkehr wird konkreter. Das Unternehmen hat mit dem Zugbauer Siemens Mobility einen Milliardenvertrag geschlossen. Geplant ist die Lieferung von 26 Hochgeschwindigkeitszügen. Aus Rom, Anna Giordano.
5: Die Züge vom Typ Velaro sollen im Siemenswerk in Krefeld gebaut werden. Sie haben eine Höchstgeschwindigkeit von 320 km/h. Insgesamt investiert der italienische Konzern 3,6 Milliarden Euro in Deutschland. Darin eingerechnet ist neben den Zügen und deren Wartung die Einstellung und Ausbildung von 2500 Mitarbeitern, zudem Investitionen in Bahnhöfe und IT-Infrastruktur. Italo gibt auch schon bekannt, wo seine Züge ab 2028 verkehren sollen, nämlich auf den Hauptkorridoren München-Köln-Dortmund sowie München-Berlin-Hamburg.
1: Die englische Fußballikone Kevin Keegan ist tot. Wie seine Familie bekannt gab, starb der einstige Star des Hamburger SV im Alter von 75 Jahren. Er hatte Anfang des Jahres eine Krebserkrankung öffentlich gemacht. Als Spieler wurde Keegan dreimal englischer Meister und einmal Europapokalsieger mit dem FC Liverpool, bevor er 1977 zum HSV wechselte. Von 1999 bis 2000 war er Trainer der englischen Nationalmannschaft. Das waren die Nachrichten. Das Wetter in Norddeutschland. Heute Abend meist trocken, kaum Schauer, 16 bis 21 Grad. In der Nacht bis auf ein paar Schauer trocken, teils neblig, Tiefstwerte 16 bis 8 Grad. Morgen dann Sonne und Wolken, meist bleibt es trocken, etwas Regen möglich, Höchstwerte 19 bis 24 Grad. Und am Mittwoch und Donnerstag dann wechselnd wolkig, Schauer und auch Gewitter sind möglich bei Temperaturen zwischen 18 bis maximal 22 Grad. Es ist 18:05 Uhr.
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1: Aktuell mit Stau oder stockendem Verkehr ab 3 Kilometern. A1 Bremen Richtung Osnabrück zwischen Dreieck Stur und Wildeshausen Nord. 4 Kilometer stockender Verkehr vor der Baustelle. A1 Osnabrück Richtung Bremen zwischen Dreieck Stur und Bremen Arsten. 4 Kilometer stockender Verkehr. Nochmal A1 Bremen Richtung Lübeck jetzt zwischen Harburg und Norderelbbrücke. 3 Kilometer stockender Verkehr. Zur A7 Hannover Richtung Flensburg zwischen Hamburg-Heimfeld und dem Elbtunnel 7 Kilometer stockender Verkehr. Und die A24 Hamburg Richtung Berlin ist zwischen Herzsprung und Neuruppin nach einem LKW-Unfall gesperrt. Wir bitten, eine Rettungsgasse zu bilden. Und jetzt wünsche ich eine gute Fahrt.
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1: Im Fall des getöteten Lorenz A. aus Oldenburg hat das Landgericht der niedersächsischen Stadt erst kürzlich die Anklage gegen einen Polizisten zugelassen. Dem Beamten wird vorgeworfen, den jungen Mann Ostern vergangenen Jahres erschossen zu haben. Doch bis der Prozess in diesem Fall beginnen kann, wird noch etwas Zeit vergehen, frühestens nach den Herbstferien, vielleicht aber auch erst im kommenden Frühjahr, heißt es von Seiten des Gerichts. Über die Gründe dafür jetzt mehr von Thomas Stahlberg.
2: Es fehlt ein geeigneter Verhandlungsraum. Es wird ein großes öffentliches Interesse geben. Der Schwurgerichtssaal, das hat man zuletzt beim Schlachthofprozess gesehen, ist zu klein. Der Prozess gegen Nils Högel fand in der Kongresshalle der Weser-Ems-Halle statt. Die ist aber inzwischen abgerissen. Nur notfalls will das Gericht außerhalb der Stadt suchen, sagt der Sprecher. Der Ort müsse sicher sein. Da müssten die Wachtmeister für jeden Prozesstag Sicherheitsschleusen aufbauen. Und was den Prozess noch verzögert, es gibt viele Beteiligte, die müssen auch terminlich unter einen Hut gebracht werden. 4 Nebenklagevertreter und der Verteidiger des Polizisten. Nach NDR-Informationen könnten es mehr als ein Dutzend Verhandlungstage werden.
1: Dass sich die Lage in den Waldbrandgebieten im Müritz-Nationalpark entspannt hat, darüber waren sich das Land Mecklenburg-Vorpommern und der Kreis einig. Allerdings ist noch immer unklar, wie es zu den Bränden kommen konnte. Wie genau die Situation vor Ort aktuell ist, darüber gibt es unterschiedliche Angaben. Auf einer Pressekonferenz am Vormittag haben die Verantwortlichen dann über den Stand der Dinge informiert. Sven-Peter Martens war mit dabei.
3: Laut Agrarminister Till Backhaus ist der Brand unter Kontrolle, aber noch nicht gelöscht. Es habe im Müritz-Nationalpark seit gestern Abend auch nur wenig geregnet. Auf der knapp 400 Hektar großen Brandfläche herrschen noch Temperaturen von bis zu 160 Grad. Für das gesamte Gebiet gilt auch für die nächste Zeit ein absolutes Betretungsverbot. Es kam laut Backhaus zu schwersten Detonationen und man könne von Glück sagen, dass da niemandem etwas passiert sei. In den nächsten Tagen werde der Regen weiter abnehmen, so Minister Backhaus, und der Wind werde wieder zunehmen. Das heißt, die Glutnester und Spottfeuer können auch wieder neu anfachen. Mindestens bis Mittwoch geht der Einsatz auf der Brandfläche weiter.
1: Auf der A7 bei Seesen ging heute Morgen für rund 2 Stunden gar nichts mehr. Die Autobahn war in Höhe der Raststätte Harz Ost voll gesperrt, ebenso die angrenzende Bundesstraße, und das ausgerechnet am traditionell verkehrsreichen Montagmorgen. Grund für die Sperrung waren 2 Kartons. Die Einzelheiten dazu jetzt von Andreas Mier.
4: Mitarbeiter der Raststätte hatten am frühen Morgen die beiden offenbar herrenlosen Kisten entdeckt, aus denen Kabel rausguckten. Und diese verdächtigen Kisten hätten dann einen Bombenalarm ausgelöst, sagte ein Polizeisprecher. Denn es war ja zunächst völlig unklar, wo die Kartons herkamen und wer sie dort abgestellt hatte. Also wurden Bombenentschärfer vom Landeskriminalamt in Hannover angefordert. Die betroffene Tank- und Rastanlage auf der Ostseite wurde abgeriegelt, dazu eine parallel verlaufende Bundesstraße gesperrt. Dann wurde aber auch sicherheitshalber noch die A7 voll gesperrt. Die Sprengstoffspezialisten gaben schließlich Entwarnung. In den Kartons waren tatsächlich nur harmlose Kabelreste. Die hatte eine Firma nach Elektroinstallationen auf der Rastanlage offenbar einfach vergessen. Die ganze Aktion dauerte insgesamt mehr als 2 Stunden mit kilometerlangen Staus in beiden Richtungen.
1: Vor ein paar Wochen hat es viele Schlagzeilen gegeben, als eine kleine Insel im Greifswalder Bodden versteigert worden ist. Die ehemalige Entmagnetisierungsstation der DDR-Volksmarine war seit Jahren ungenutzt. Die neuen Besitzer haben jetzt bekannt gegeben, dass Sanierung und Betrieb der Insel über ein Genossenschaftsmodell finanzieren wollen. Martina Radke berichtet.
5: Die Schäden an der Plattform seien größer als zunächst angenommen, so der neue Eigentümer Pesendorfer. Er will jetzt insgesamt 1.000 Genossenschaftsanteile für je 999 Euro ausgeben. Die Mitglieder der Genossenschaft hätten damit ein Mitspracherecht über die Gestaltung der maroden ehemaligen DDR-Militärstation. Rund 1 Million Euro könnten so zusammenkommen, um die künstliche Insel zu sanieren und als Rückzugs- und Kreativort zu entwickeln. Die Verbraucherzentrale empfiehlt Interessenten aber eine genaue Prüfung, denn es sei unsicher, ob sich die Vorstellungen genehmigungsrechtlich überhaupt umsetzen ließen. Wer die Beteiligung als Geldanlage mit einer Renditeabsicht sehe, gehe ein hohes Risiko ein, so der Finanzexperte Tietz von der Verbraucherzentrale Mecklenburg-Vorpommern.
1: Und soweit unsere Meldungen aus Norddeutschland.

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1: Um 19 Uhr mit Emily Seidel. Die Union hat in Berlin über die Nachfolge von Jens Spahn an der Fraktionsspitze beraten. In der kommenden Woche will die Bundestagsfraktion eine Entscheidung treffen. Kanzler Merz hatte gestern im ZDF auch eine Kabinettsumbildung angedeutet. Was das bedeuten könnte, berichtet Berlin-Korrespondentin Katrin Aue.
2: Damit hat er uns wirklich Rätsel aufgegeben. Wobei man sagen muss, eine kleine Kabinettsumbildung wäre es ja auch schon, wenn nur ein bisheriger Minister auf den Fraktionsvorsitz wechseln würde. Kanzleramtschef Thorsten Frey zum Beispiel oder Innenminister Alexander Dobrindt, die sind beide durchaus im Gespräch. Eine größere Kabinettsumbildung wäre, wenn der Kanzler diese Gelegenheit jetzt nutzen würde, um mehrere Ministerinnen und Minister zu tauschen. Ja, das wäre möglich, aber dagegen spricht aus meiner Sicht, dass Merz zuletzt doch ziemlich zufrieden wirkte mit der Ruhe, die in die Regierung eingekehrt sei, mit einigen Reformen, die angestoßen seien. Also das spricht aus meiner Sicht nicht allzu sehr für ein größeres Stühlerücken.
1: Großbritannien hat einen neuen Premierminister, Andy Burnham. Er ist Chef der Labour-Partei und folgt auf seinen zurückgetretenen Parteikollegen Starmer. Burnham gilt innerhalb seiner Partei als Hoffnungsträger, um das Land aus der Krise zu führen. Er steht allerdings vor vielen Problemen, die sein Vorgänger nicht lösen konnte, darunter eine schwache britische Wirtschaft, große soziale Ungleichheit, Wohnungsnot und hohe Energiekosten. Ein Gericht in New York hat einen der führenden Drogenbosse Mexikos zu einer lebenslangen Freiheitsstrafe verurteilt. Ismael Zambada, genannt El Mayo. Außerdem sprach der Richter den US-Behörden das Recht zu, 15 Milliarden Dollar an Vermögenswerten aus Drogengeschäften zu beschlagnahmen. Aus New York, Martin Ganselmeier.
3: El Mayo galt im mexikanischen Drogenkartell Sinaloa als die Nummer 2 nach Joaquin El Chapo Guzman. El Chapo wurde bereits 2019 in den USA zu lebenslanger Haft verurteilt. Die Anklage warf El Mayo vor, im Laufe von 40 Jahren die USA mit Tonnen von Kokain, Heroin und Fentanyl überschwemmt zu haben. Außerdem habe er mehrere Morde und Folter in Auftrag gegeben.
1: Ab 2028 gibt es wohl mehr Konkurrenz für die Deutsche Bahn im Fernverkehr. Das italienische Unternehmen Italo will eigene Hochgeschwindigkeitszüge in Deutschland einsetzen. Dafür hat Italo jetzt 26 Züge beim Zugbauer Siemens Mobility bestellt. Das Unternehmen verspricht häufigere Verbindungen. Vertreter der Bahnbranche warnen davor, dass das Schienennetz ohnehin schon oft überlastet ist. Das waren die Nachrichten. Das Wetter in Norddeutschland, nachts bis auf ein paar Schauer trocken, teils neblig, Tiefstwerte 16 bis 8 Grad, morgen Sonne und Wolken, meist bleibt es trocken, etwas Regen, Höchstwerte 19 bis 24 Grad und Mittwoch und Donnerstag wechselnd wolkig, Schauer und auch Gewitter möglich, dann bei 18 bis maximal 22 Grad. Es ist 19.03 Uhr.
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1: Aktuell noch mit 3 Meldungen und stockendem Verkehr ab 3 Kilometern. A7 Hannover Richtung Flensburg zwischen Hamburg-Heimfeld und dem Elbtunnel 6 Kilometer stockender Verkehr. Die A29 Wilhelmshaven Richtung Alhorner Heide ist zwischen Oldenburg-Ohmstede und Kreuz Oldenburg-Ost wegen Brückenarbeiten noch bis 5 Uhr früh gesperrt. Und als letztes die A280 Richtung Groningen wird zwischen Bunde West und Grenzübergang Bunde wegen einer Nachtbaustelle von 20 Uhr bis 6 Uhr früh gesperrt. Wir wünschen eine gute Fahrt.
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Vielen Dank für die Blumen. Vielen Dank, wie lieb von dir.

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1: Du Gerd, neulich sagte eine Frau zu ihrem Mann, weh's nicht so ruch.
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1: Ruch heißt grob.
2: Ruch heet eigentlich rau.
1: Also raues Wetter.
2: Das ist Ruchweder.
1: Holz kann doch auch rau sein.
2: Chlor, he hätten tun von Ruge Latten timmert. Wie sagt aber auch, geh nicht so ruch mit dine Kinder um.
1: Sehr richtig.
2: Man kann auch sagen, bidete hus gei dat ruch to.
1: Da geht's drunter und drüber.
2: Noch ein Rodels?
1: Krieg ich raus, ist doch klar.
2: Um 5 Euro?
1: Auch um 10.
2: Na. Denn pass mal ab. Das steht, wat ob de Deel, ist Binnenruch und Butenruch und Allerwegensruch.
1: Stroh, was denn sonst?
2: Oh, Kede, das ist ja großartig, dass du das Rut kriegen hast. Also, das hab ich schon nicht gedacht. Also, ich muss sagen.
1: Gerd, bezahlen.

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1: Um 20 Uhr mit Kerstin Hoffmann. In der spanischen Hauptstadt Madrid haben sich zehntausende Menschen versammelt, um den Titelgewinn bei der Fußball-Weltmeisterschaft zu feiern. Das spanische Team um Kapitän Rodri landete am Nachmittag auf dem Flughafen Madrid-Barajas. Nach einem Empfang bei König Felipe und einem Treffen mit Ministerpräsident Pedro Sánchez sollen die Fußballer in einem offenen Bus die Innenstadt von Madrid durchqueren. Ziel ist der Cibeles-Platz vor dem Rathaus. Die Behörden rechnen mit rund 1 Million feiernder Fans im Stadtgebiet. Nur wenige Stunden nach seinem Amtsantritt hat der neue britische Premierminister Andy Burnham sein Kabinett umgebildet. Überraschend ernannte er den früheren Verteidigungsminister John Healey zum Finanzminister. Mehrere enge Vertraute seines Vorgängers Keir Starmer verlieren dagegen wichtige Posten. Eine der ersten offiziellen Amtshandlungen des neuen Premiers war ein Telefonat mit US-Präsident Donald Trump und dem ukrainischen Präsidenten Volodymyr Zelensky. In Thüringen hat eine noch als Mann verurteilte Gefangene den Geschlechtseintrag geändert und ist in ein Frauengefängnis verlegt worden. Wie das Justizministerium in Erfurt bestätigte, kam die Transperson in die Frauen-JVA in Chemnitz. Grundlage für die Änderung ihres Geschlechtseintrags sei das sogenannte Selbstbestimmungsgesetz gewesen. Nach Informationen der Thüringer Allgemeinen war die inhaftierte Person wegen sexuellen Missbrauchs zu einer mehrjährigen Haftstrafe verurteilt worden. Justizministerin Beate Meissner forderte Nachbesserungen am Selbstbestimmungsgesetz. Es gehe um den Schutz von Mitgefangenen und die Glaubwürdigkeit des Rechtsstaates. Bei einem ukrainischen Drohnenangriff auf einen Bus sind in der russischen Grenzregion Bjelgorod 5 Zivilisten getötet worden. Nach Angaben russischer Behörden befinden sich 3 weitere Menschen in einem kritischen Zustand. 23 Personen seien verletzt worden. Die Ukraine hat sich zu dem Vorfall bisher nicht geäußert. Die englische Fußballlegende Kevin Keegan ist tot. Wie die Nachrichtenagentur PA meldet, starb er im Alter von 75 Jahren an den Folgen einer Krebserkrankung. Als Spieler wurde Keegan 3-mal englischer Meister und 1-mal Europapokalsieger mit dem FC Liverpool. 1979 führte er den Hamburger SV zur Meisterschaft und wurde 2-mal in Folge zu Europas Fußballer des Jahres gewählt. Das waren die Nachrichten. Das Wetter in der Nacht wechselnd bewölkt, im Norden Deutschlands einige Schauer, Richtung Süden meist trocken. Temperaturen 15 bis 7 Grad. Morgen in der Nordhälfte unbeständig mit Schauern, im Süden heiter bis wolkig und trocken. Temperaturen von Nord nach Süd 17 bis 26 Grad. Es ist 20.03 Uhr.
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1: Um 21 Uhr mit Kerstin Hoffmann. In der spanischen Hauptstadt Madrid haben sich Zehntausende Menschen versammelt, um den Titelgewinn bei der Fußball-Weltmeisterschaft zu feiern. Nach dem Empfang bei König Felipe und einem Treffen mit Ministerpräsident Pedro Sánchez durchquerten die Nationalspieler in einem offenen Bus die Innenstadt von Madrid, begleitet von jubelnden Fans. Ziel ist der Cibeles-Platz vor dem Rathaus. Die Behörden rechnen mit rund 1 Million feiernder Menschen im Stadtgebiet. Nur wenige Stunden nach seinem Amtsantritt hat der neue britische Premierminister Andy Burnham sein Kabinett umgebildet. Überraschend ernannte er den früheren Verteidigungsminister John Healey zum Finanzminister. Außenminister wird der bisherige Energieminister Ed Miliband, der von 2010 bis 2015 Labour-Parteichef war. In seiner Antrittsrede kündigte Burnham einen 10-Jahres-Plan für Großbritannien an. Unter anderem sollen das Bildungssystem reformiert, die Industrie gestärkt und Sozialwohnungen gebaut werden. Die ungarische Schachgroßmeisterin Judith Polgár will nicht neue Präsidentin des Landes werden. Sie lehnte einen entsprechenden Vorschlag von Ungarns Regierungschef Péter Modyar ab. Polgár schrieb in Online-Diensten, sie habe nicht die Kraft, die historische Verantwortung für die Vereinigung einer gespaltenen Nation zu übernehmen. Modyar hatte zuvor auf Facebook erklärt, dass er Polgár um die Übernahme des Amtes der Staatschefin bitten wolle. Der bisherige Präsident Tomáš Sujok hatte aufgrund einer Verfassungsänderung sein Amt verloren. Die geplante Übernahme von Warner Brothers Discovery durch Paramount Skydance ist vorerst gestoppt. Eine Bundesrichterin in Kalifornien will den Fall zunächst prüfen. Mehrere US-Bundesstaaten haben gegen den rund 97 Milliarden Euro schweren Deal geklagt. Sie befürchten höhere Preise, schlechtere Qualität und weniger Inhalte für die Zuschauer. Die US-Regierung hatte die Übernahme bereits genehmigt. Die englische Fußballlegende Kevin Keegan ist tot. Wie die Nachrichtenagentur PA meldet, starb er im Alter von 75 Jahren an den Folgen einer Krebserkrankung. Als Spieler wurde Keegan 3-mal englischer Meister und 1-mal Europapokalsieger mit dem FC Liverpool. 1979 führte er den Hamburger SV zur Meisterschaft und wurde 2-mal in Folge zu Europas Fußballer des Jahres gewählt. Das waren die Nachrichten. Das Wetter in der Nacht, Bewölkungsrückgang und weitgehend trocken, 13 bis 8 Grad, morgen dann häufiger Sonne, später nur vereinzelt Schauer, Temperaturen morgen 20 bis 25 Grad und windig. Die Zeit, es ist 21.03 Uhr.
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1: Um 22 Uhr mit Kerstin Hoffmann. Nach dem Gewinn des Fußball-WM-Titels ist die spanische Nationalmannschaft in Madrid begeistert empfangen worden. Zehntausende Fans feierten die Weltmeister bei einer Fahrt im offenen Bus durch die Innenstadt. Zuvor war das Team von König Felipe empfangen worden. Der Höhepunkt der Feiern war auf dem Sibelisplatz vor dem Rathaus. Die Behörden rechneten mit rund 1 Million feiernder Menschen im Stadtgebiet. Mehr als 2000 Polizisten sowie 400 Einsatzkräfte der Guardia Civil waren vor Ort. Nur wenige Stunden nach seinem Amtsantritt hat der neue britische Premierminister Andy Burnham sein Kabinett umgebildet. Überraschend ernannte er den früheren Verteidigungsminister John Healey zum Finanzminister. Außenminister wird der bisherige Energieminister Ed Miliband, der von 2010 bis 2015 Labour-Parteichef war. In seiner Antrittsrede kündigte Burnham einen 10-Jahres-Plan für Großbritannien an. Unter anderem sollen das Bildungssystem reformiert, die Industrie gestärkt und Sozialwohnungen gebaut werden. Die ungarische Schachgroßmeisterin Judit Polgar will nicht neue Präsidentin des Landes werden. Sie lehnte einen entsprechenden Vorschlag von Ungarns Regierungschef Peter Modyar ab. Polgar schrieb in Online-Diensten, sie habe nicht die Kraft, die historische Verantwortung für die Vereinigung einer gespaltenen Nation zu übernehmen. Modyar hatte zuvor auf Facebook erklärt, dass er Polgar um die Übernahme des Amtes der Staatschefin bitten wolle. Der bisherige Präsident Tomasz Sulyok hatte aufgrund einer Verfassungsänderung sein Amt verloren. Die geplante Übernahme von Warner Brothers Discovery WBD durch Paramount Skydance ist vorerst gestoppt. Eine Bundesrichterin in Kalifornien will den Fall zunächst prüfen. Mehrere US-Bundesstaaten haben gegen den rund 97 Milliarden Euro schweren Deal geklagt. Sie befürchten höhere Preise, schlechtere Qualität und weniger Inhalte für die Zuschauer. Paramount will die gesamte WBD-Gruppe inklusive Fernsehsender erwerben, darunter auch CNN. Die US-Regierung hatte die Übernahme bereits genehmigt. Der mexikanische Drogenboss Ismael El Mayo Zambada ist in den USA zu einer lebenslangen Haftstrafe verurteilt worden. Ein Bundesgericht in New York verhängte die Strafe gegen den 76-jährigen Mitbegründer des Sinaloa-Kartells. Das waren die Nachrichten. Das Wetter in der Nacht, Bewölkungsrückgang und weitgehend trocken, 13 bis 8 Grad. Morgen häufiger Sonne, später nur vereinzelt Schauer. Temperaturen morgen 20 bis 25 Grad und windig. Die Zeit, es ist 22.03 Uhr.
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1: Um 23 Uhr mit Emily Seidel. Die Union will Mitte kommender Woche über die Nachfolge von Jens Spahn an der Fraktionsspitze entscheiden. Das hat Bundeskanzler Merz laut Teilnehmern in einer Sitzung des CDU-Präsidiums angekündigt. Aus Berlin, Birte Sönnigsen.
2: Friedrich Merz und Markus Söder werden jetzt weiter über die Nachfolge beraten. Denn traditionell machen der CDU-Chef und der CSU-Chef einen gemeinsamen Vorschlag. Der parlamentarische Geschäftsführer der Unionsfraktion, Steffen Bilger, wollte sich nach der heutigen CDU-Präsidiumssitzung nicht zu möglichen Kandidaten äußern. Als mögliche Spahn-Nachfolger gelten etwa Kanzleramtschef Thorsten Frey, der stellvertretende Fraktionsvorsitzende Günther Krings aus Nordrhein-Westfalen und CSU-Innenminister Alexander Dobrindt.
1: Andy Burnham ist seit heute der neue britische Premierminister. Burnham hat bei seinem Antritt einen Kurswechsel versprochen. Mit einem 10-Jahres-Plan will er das Vereinigte Königreich reformieren. Wenige Stunden nach seiner Ernennung durch König Charles hat der Labour-Chef sein Kabinett neu geordnet. Er machte den früheren Verteidigungsminister Healey zum Finanzminister. Healey hatte das Kabinett von dem vorherigen Premier Starmer aus Protest im Juni verlassen. Mehrere Vertraute von Starmer spielen unter dem neuen Regierungschef künftig keine große Rolle mehr. Die tschechische Regierung hat ein Handyverbot an Schulen auf den Weg gebracht. Der Gesetzentwurf sieht vor, dass Kinder und Jugendliche sie ab September kommenden Jahres nicht in Schulen nutzen dürfen. Das gilt zum Beispiel auch für Smartwatches. Die Initiatoren des Gesetzentwurfs argumentieren, dass sich ohne eine Nutzung dieser Geräte die Konzentration der Schüler im Unterricht verbessert. Das Verbot kann in Kraft treten, wenn auch die beiden Parlamentskammern, das Abgeordnetenhaus und der Senat, zustimmen. Etwa 1 Million Menschen haben die frisch gekrönten spanischen Fußball-Weltmeister in Madrid gefeiert. Bei einer Parade im offenen Bus durch das Zentrum der Metropole jubelten die Fans der Mannschaft zu. Nach ihrer Rückkehr aus den USA waren die Mitglieder der Nationalelf zunächst von König Felipe VI. Empfangen worden, anschließend dann von Ministerpräsident Sanchez. Das waren die Nachrichten. Das Wetter in Deutschland. In der Nacht meist trocken, im Osten einzelne Schauer, örtlich Nebel. Tiefstwerte liegen zwischen 16 bis 8 Grad. Morgen dann freundlich, im Osten und in der Mitte ein paar Schauer möglich. Höchstwerte von 19 bis 26 Grad. Am Mittwoch von Nordwesten Schauer und Gewitter, im Südwesten länger freundlich. Dann liegen die Temperaturen zwischen 18 bis maximal 28 Grad. Und am Donnerstag dann Schauer, im Norden und Südwesten meist trocken, dann Temperaturen zwischen 17 bis maximal 27 Grad möglich. Es wird 23.03 Uhr.
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1: Um 0 Uhr mit Ronald Lessig. Nach dem Rücktritt von Jens Spahn sucht die Unionsfraktion einen neuen Vorsitzenden. Heute haben das CDU-Präsidium und der Vorstand der Fraktion dazu beraten. Katrin Aue aus Berlin.
2: Eine kleine Kabinettsumbildung wäre es ja auch schon, wenn nur ein bisheriger Minister auf den Fraktionsvorsitz wechseln würde. Kanzleramtschef Thorsten Frey zum Beispiel oder Innenminister Alexander Dobrindt, die sind beide durchaus im Gespräch. Eine größere Kabinettsumbildung wäre, wenn der Kanzler diese Gelegenheit jetzt nutzen würde, um mehrere Ministerinnen und Minister zu tauschen. Aber dagegen spricht aus meiner Sicht, dass Merz zuletzt doch ziemlich zufrieden wirkte mit der Ruhe, die in die Regierung eingekehrt sei, mit einigen Reformen, die angestoßen seien. Das spricht aus meiner Sicht nicht allzu sehr für ein größeres Stühlerücken.
1: Der neue britische Premier Burnham hat wenige Stunden nach seiner Ernennung Bundeskanzler Merz angerufen. Beide hätten den Wunsch ausgedrückt, die enge Zusammenarbeit zwischen beiden Ländern fortzusetzen, hieß es am Abend in Berlin. Mit Blick auf den russischen Angriffskrieg seien sich Merz und Burnham einig gewesen, die Ukraine weiter umfassend zu unterstützen. König Charles hatte Burnham gestern Mittag zum neuen Premier ernannt. Der Labour-Chef will mit einem 10-Jahres-Plan das Vereinigte Königreich reformieren. Das US-Militär hat am Abend eine neue Angriffswelle gegen den Iran gestartet. Das teilte das für die Region zuständige US-Kommando CENTCOM mit, ohne Einzelheiten zu den genauen Zielen zu nennen. Es gehe darum, die militärischen Mittel des Irans zu schwächen, Handelsschiffe in der Straße von Hormuz angreifen zu können, hieß es. Es ist die 10. Nacht in Folge, dass das US-Militär iranische Ziele bombardiert. Der Iran führte gestern erneut Vergeltungsangriffe in der Golfregion aus. In Madrid feiern Hunderttausende die frisch gekürten spanischen Fußballweltmeister. Die Zahl der feiernden Fans wird auf bis zu 2 Millionen geschätzt. Sie jubelten der Mannschaft bei einer Parade im offenen Bus durch das Zentrum von Madrid zu. Nach ihrer Rückkehr aus den USA waren die Mitglieder der Nationalelf zunächst von König Felipe empfangen worden, anschließend von Ministerpräsident Sanchez. Das waren die Nachrichten. Das Wetter in Deutschland. In der Nacht häufig trocken, im Osten einzelne Schauer, örtlich Nebel bei 16 bis 8 Grad. Tagsüber freundlich, im Osten und in der Mitte ein paar Schauer, die Höchstwerte 19 bis 26 Grad. Am Mittwoch von Nordwesten her Schauer und Gewitter. Im Südwesten ist es länger freundlich, bei Höchsttemperaturen zwischen 18 und 28 Grad. Und am Donnerstag muss mit Schauern gerechnet werden. Im Nord- und Südwesten ist es meist trocken. Die Höchsttemperaturen liegen dann zwischen 17 und 27. Es ist 0:03 Uhr.
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1: Um 1 Uhr mit Ronald Lessig. Bundeskanzler Merz hat mit dem neuen britischen Premierminister Burnham telefoniert. Das teilte am Abend die Bundesregierung mit, wenige Stunden nachdem Burnham ernannt wurde. Aus der Nachrichtenredaktion Markus Weber.
2: Beide hätten den Wunsch geäußert, die enge Zusammenarbeit zwischen Berlin und London fortzusetzen. Merz und Burnham waren sich demnach auch einig, die Ukraine weiter umfassend zu unterstützen und den Druck auf Russland zu erhöhen. Der neue britische Premier telefonierte auch mit US-Präsident Trump und dem ukrainischen Präsidenten Zelensky. Burnham war gestern Mittag von König Charles zum neuen Premier ernannt worden und berief anschließend sein Kabinett. Der Labour-Chef versprach schnelle Reformen. Erwartet wird, dass er vor allem etwas gegen die steigenden Lebenshaltungskosten unternimmt.
1: Die Union will Mitte kommender Woche über die Nachfolge von Jens Spahn an der Fraktionsspitze entscheiden. Das hat Bundeskanzler Merz laut Teilnehmern in einer Sitzung des CDU-Präsidiums angekündigt. Aus Berlin, Birte Sönnigsen.
3: Friedrich Merz und Markus Söder werden jetzt weiter über die Nachfolge beraten, denn traditionell machen der CDU-Chef und der CSU-Chef einen gemeinsamen Vorschlag. Als mögliche Spahn-Nachfolger gelten etwa Kanzleramtschef Thorsten Frey, der stellvertretende Fraktionsvorsitzende Günther Krings aus Nordrhein-Westfalen und CSU-Innenminister Alexander Dobrindt.
1: Das US-Militär hat am Abend eine neue Angriffswelle gegen den Iran gestartet. Das teilte das für die Region zuständige US-Kommando CENTCOM mit, ohne Einzelheiten zu den genauen Zielen zu nennen. Es gehe darum, die militärischen Mittel des Irans zu schwächen, Handelsschiffe in der Straße von Hormuz angreifen zu können, hieß es. Es ist die 10. Nacht in Folge, dass das US-Militär iranische Ziele bombardiert. Der Iran führte gestern erneut Vergeltungsangriffe in der Golfregion aus. In Madrid feiern Hunderttausende die frisch gekürten spanischen Fußballweltmeister. Die Zahl der feiernden Fans wird auf bis zu 2 Millionen geschätzt. Sie jubelten der Mannschaft bei einer Parade im offenen Bus durch das Zentrum von Madrid zu. Nach ihrer Rückkehr aus den USA waren die Mitglieder der Nationalelf zunächst von König Felipe empfangen worden, anschließend von Ministerpräsident Sanchez. Das waren die Nachrichten. Das Wetter in Deutschland. In der Nacht häufig trocken, im Osten einzelne Schauer, örtlich Nebel, bei 16 bis 8 Grad. Tagsüber freundlich, im Osten und in der Mitte ein paar Schauer. Die Höchstwerte liegen zwischen 19 und 26 Grad. Am Mittwoch von Nordwesten her Schauer und Gewitter. Im Südwesten ist es länger freundlich, bei 18 bis 28 Grad. Und am Donnerstag muss mit Schauern gerechnet werden. Im Nord- und Südwesten ist es dagegen meist trocken, bei 17 bis 27 Grad. Die Zeit, es ist 1.03 Uhr.
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1: Um 2 Uhr mit Ronald Lessig. Bundeskanzler Merz hat mit dem neuen britischen Premierminister Burnham telefoniert. Das teilte am Abend die Bundesregierung mit, wenige Stunden nachdem Burnham ernannt wurde. Aus der Nachrichtenredaktion Markus Weber.
2: Beide hätten den Wunsch geäußert, die enge Zusammenarbeit zwischen Berlin und London fortzusetzen. Merz und Burnham waren sich demnach auch einig, die Ukraine weiter umfassend zu unterstützen und den Druck auf Russland zu erhöhen. Der neue britische Premier telefonierte auch mit US-Präsident Trump und dem ukrainischen Präsidenten Zelensky. Burnham war gestern Mittag von König Charles zum neuen Premier ernannt worden und berief anschließend sein